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1: Ich bin Selke Rech. Die Berliner CDU legt nach dem Wechsel ihres Spitzenkandidaten Stefan Evers in einer neuen Umfrage zu. Im aktuellen Berlin-Trend erreicht die Partei 20% und gewinnt damit 3 Prozentpunkte. Rund 3/4 der Befragten halten den Wechsel zu Evers für die richtige Entscheidung. Stärkste Kraft bleibt allerdings die Linke mit 22%. Für den Berlin-Trend wurden gut 1.100 Berliner befragt. Die Brandenburger Landesregierung plant Änderungen am Akteneinsichts- und Informationszugangsgesetz. Das hat das Innenministerium bestätigt. Hintergrund ist nach Angaben des Ministeriums der bessere Schutz kritischer Infrastruktur. Welche Änderungen genau geplant sind, ist noch offen. Das Gesetz regelt bisher den Zugang zu Informationen und Akten von Behörden. Die USA haben in der 6. Nacht in Folge Ziele im Iran angegriffen. Nach iranischen Medienberichten wurden dabei mehrere Brücken im Süden des Landes sowie ein Flughafen getroffen.
2: Dabei sollen 2 Menschen getötet und 4 weitere verletzt worden sein. Am Flughafen fiel nach dem Angriff der Strom aus, die Brände konnten jedoch gelöscht werden. Der Iran reagierte nach eigenen Angaben mit Vergeltungsangriffen auf US-Ziele in Bahrain, Kuwait und Jordanien. Die Angaben beider Seiten lassen sich derzeit nicht unabhängig überprüfen. Noah Ulrich, Redaktion.
1: Nach der Bekanntgabe seiner Vaterschaft wächst die Kritik an Unionsfraktionschef Spahn. Er und sein Ehemann haben für die Geburt ihres Sohnes eine Leihmutter in den USA in Anspruch genommen. Politiker von Grünen, Linken, FDP und auch aus der Union werfen ihm deshalb mangelnde Glaubwürdigkeit vor. Spahns Umfeld betont dagegen, er leite aus seinem Privatleben keine politischen Forderungen ab. Die CDU hält am Verbot der Leihmutterschaft in Deutschland fest. Vor dem deutsch-französischen Ministerrat hat Frankreichs Präsident Macron eine stärkere Zusammenarbeit in Europa gefordert. Gemeinsam müsse Europa seine Kräfte bündeln und seine Sicherheit weiter stärken. Bei dem Treffen mit Bundeskanzler Merz soll es unter anderem um Verteidigung und erste Schritte für eine gemeinsame nukleare Abschreckung gehen. Die aktuellen Temperaturen in Berlin am Alex und am Funkturm 21 Grad, in Potsdam am Stadtschloss 20. Heute wechselnd bis stark bewölkt und später aufkommende Schauer und Gewitter. Erwärmung auf 28 bis 30 Grad. Morgen zu Beginn stark bewölkt, im weiteren Tagesverlauf vermehrt Aufheiterungen und trocken. Weniger warm, Höchsttemperaturen 22 bis 25 Grad.
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Kurz nach sechs. Wow, so früh am Morgen und ihr habt schon die erste richtige Entscheidung des Tages getroffen. Ihr habt Ella eingeschaltet. Sehr gut, ich freue mich. Chris Hedrich hier. Hi, guten Morgen. Lasst uns in den Freitag starten mit Olea, Sweet Child of Mine. Fühl den besten Jazz, Soul und Blues.

0: Hi, hier ist Ella am Morgen und wir planen jetzt mal ein bisschen den Freitagabend, oder? Seit einem Vierteljahrhundert gibt es die Berliner Band Therichens Tentett und genauso lange ist dieses musikalische Großprojekt einzigartig.
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0: Therichens Tentett ist die wunderbar andere Big Band des Berliner Pianisten und Komponisten Nikolai Therichen. Die 10 Musiker verbinden eine große Jazz-Orchestrierung mit feinem Humor, vertonter Lyrik und emotionaler Tiefe. Heute Abend ab 20.30 Uhr spielt Therichens Tentett im Zigzag in Schöneberg.

Gleich 6:30 vor den Nachrichten jetzt ein Rekordhalter im Jazz, Kurt Elling. Er hat 14 Alben rausgebracht und jedes einzelne hat eine Grammy-Nominierung bekommen. Zwei davon hat er auch gewonnen. Hier ist er mit Golden Lady auf Ella. Fühl den besten Jazz, Soul und Blues. 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
4: Ich bin Silke Reich. Die Leihmutterschaft von CDU-CSU-Fraktionschef Spahn sorgt für Kritik in der Union. Die Schatzmeisterin der Frauenunion Rosin fordert sogar seinen Rücktritt. Leihmutterschaft ist in Deutschland verboten. Die CDU hatte sich erst im Februar erneut klar für dieses Verbot ausgesprochen. Auch Spahn hatte sich in der Vergangenheit kritisch dazu geäußert. Sein Sohn wurde nun jedoch mit Hilfe einer Leihmutter in den USA geboren, wo dieses Verfahren legal ist. Kritiker werfen Spahn deshalb vor, privat einen Weg gewählt zu haben, den seine Partei politisch ablehnt. Gleichzeitig erhielt Spahn Glückwünsche unter anderem von Bundeskanzler Merz und Vizekanzler Klingbeil. Aus Spahns Umfeld heißt es, er leite aus seinem Privatleben keine politischen Forderungen ab. Die USA haben in der 6. Nacht in Folge Ziele im Iran angegriffen. Nach iranischen Medienberichten wurden dabei unter anderem Brücken und ein Flughafen getroffen. Es soll Tote und Verletzte gegeben haben. Unterdessen weitet sich der Konflikt weiter aus. Auch Kuwait und Bahrain gerieten erneut unter Beschuss. Zudem sollen iranische Angriffe US-Anlagen in Jordanien getroffen haben.
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4: Berlins Verkehrssenatorin Bonde fordert, das kostenlose Schülerticket für Familien mit höherem Einkommen abzuschaffen. Damit könnten nach Angaben der Senatorin in den Jahren 2026 und 2027 mehr als 100 Millionen Euro eingespart werden. Bei einem Angriff auf das Jugendamt in Finsterwalde sind 4 Menschen verletzt worden. Gegen einen 35-Jährigen wird wegen des Verdachts des versuchten Totschlags ermittelt, nachdem er eine Mitarbeiterin bedroht und in ihrem Büro Feuer gelegt haben soll. Der Berliner Christopher Street Day wird in diesem Jahr erstmals an 2 Tagen gefeiert. Höhepunkt ist die große Parade am 25. Juli mit anschließender Abschlusskundgebung am Brandenburger Tor. Der 2-gleisige Ausbau der Bahnstrecke zwischen Cottbus und Lübbenau liegt laut Bahn im Zeitplan. Die Vorarbeiten laufen bereits. Ab Dezember wird die Strecke ein Jahr lang gesperrt. Ende 2027 soll sie mit Halbstundentakt nach Berlin wieder in Betrieb gehen.
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4: Am Sonntag steigt das WM-Finale zwischen Spanien und Argentinien in New Jersey. Überschattet wird das Endspiel aber von einer Hitzewelle und schlechter Luftqualität. Rauch von Waldbränden in Kanada hat die Region um New York erreicht. Die Behörden warnen vor ungesunder Luft und raten, möglichst drinnen zu bleiben. Ja, ob das Auswirkungen auf das Finale hat, ist noch offen. Abseits des Spielfelds prüft die FIFA einen Vorfall nach dem Halbfinale. Argentinische Spieler hatten ein politisches Banner zu den umstrittenen Falklandinseln gezeigt. Außerdem ist Deutschland im Finale ebenfalls vertreten. Ein deutscher Schiedsrichter wurde als Videoassistent für das Endspiel nominiert. Die aktuellen Temperaturen in Berlin am Alex und am Funkturm 21 Grad, in Potsdam am Stadtschloss 20. Heute wechselnd bis stark bewölkt und später aufkommende Schauer und Gewitter. Erwärmung auf 28 bis 30 Grad. Morgen zu Beginn stark bewölkt, im weiteren Tagesverlauf

Billie Holiday, I only have eyes for you. Über sie werden wir gleich noch ein bisschen ausführlicher sprechen. Direkt nach Hank Mobley und GJ mit Young Girl. Hier ist Ella. Kommt gut in den Freitag.

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Guten Morgen, kurz vor sieben. Gleich bekommen wir das nächste Nachrichtenupdate für Berlin und Brandenburg. Und bis dahin sorgen hier Young Guns Silver Fox für entspannte Freitagsstimmung mit Stevie und Sly auf Ella.

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6: Ich bin Selke Rech. Die Berliner CDU legt nach dem Wechsel ihres Spitzenkandidaten Stefan Evers in einer neuen Umfrage zu. Im aktuellen Berlin-Trend erreicht die Partei 20% und gewinnt damit 3 Prozentpunkte. Rund 3/4 der Befragten halten den Wechsel zu Evers für die richtige Entscheidung. Stärkste Kraft bleibt allerdings die Linke mit 22%. Für den Berlin-Trend wurden gut 1100 Berliner befragt. Die Brandenburger Landesregierung plant Änderungen am Akteneinsichts- und Informationszugangsgesetz. Das hat das Innenministerium bestätigt. Hintergrund ist nach Angaben des Ministeriums der bessere Schutz kritischer Infrastruktur. Welche Änderungen genau geplant sind, ist noch offen. Das Gesetz regelt bisher den Zugang zu Informationen und Akten von Behörden. Die USA haben in der 6. Nacht in Folge Ziele im Iran angegriffen. Nach iranischen Medienberichten wurden dabei mehrere Brücken im Süden des Landes sowie ein Flughafen getroffen.
7: Dabei sollen 2 Menschen getötet und 4 weitere verletzt worden sein. Am Flughafen fiel nach dem Angriff der Strom aus, die Brände konnten jedoch gelöscht werden. Der Iran reagierte nach eigenen Angaben mit Vergeltungsangriffen auf US-Ziele in Bahrain, Kuwait und Jordanien. Die Angaben beider Seiten lassen sich derzeit nicht unabhängig überprüfen. Noah Ulrich, Redaktion.
6: Nach der Bekanntgabe seiner Vaterschaft wächst die Kritik an Unionsfraktionschef Spahn. Er und sein Ehemann haben für die Geburt ihres Sohnes eine Leihmutter in den USA in Anspruch genommen. Politiker von Grünen, Linken, FDP und auch aus der Union werfen ihm deshalb mangelnde Glaubwürdigkeit vor. Spahns Umfeld betont dagegen, er leite aus seinem Privatleben keine politischen Forderungen ab. Die CDU hält am Verbot der Leihmutterschaft in Deutschland fest. Vor dem deutsch-französischen Ministerrat hat Frankreichs Präsident Macron eine stärkere Zusammenarbeit in Europa gefordert. Gemeinsam müsse Europa seine Kräfte bündeln und seine Sicherheit weiter stärken. Bei dem Treffen mit Bundeskanzler Merz soll es unter anderem um Verteidigung und erste Schritte für eine gemeinsame nukleare Abschreckung gehen. Die aktuellen Temperaturen in Berlin am Alex und am Funkturm 21 Grad, in Potsdam am Stadtschloss 20. Heute wechselnd bis stark bewölkt und später aufkommende Schauer und Gewitter. Erwärmung auf 28 bis 30 Grad. Morgen zu Beginn stark bewölkt, im weiteren Tagesverlauf vermehrt Aufheiterungen und trocken. Weniger warm, Höchsttemperaturen 22 bis 25 Grad.
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Wolfpack waren das mit Wait for the Moment. Der Moment, auf den der ein oder andere vielleicht gewartet hat, ist da. Es ist Freitag und wir starten zusammen Richtung Wochenende. Ich bin Chris Hedrich, freue mich, dass ihr das mit uns macht. Hier ist Ella für den besten Jazz, Soul und Blues jetzt mit Shirley Horn. Guten Morgen.

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1: Es heißt Love Myself und ist das erste Album, auf dem Jazzgitarrist Tal Aditi auch selbst singt. In seinen Texten erzählt der Wahlberliner von seinen Gefühlen. Es geht um Angst, Stress und den manchmal schwierigen Weg, sich selbst so zu akzeptieren, wie man ist. Heute geht's um den Titelsong des Albums.
2: Der Song ist einfach ein Hoffnungslied und ja, das ist schwer. Ich glaube, du kannst das nicht also fully love yourself immer. Aber das ist immer eine Hoffnung. Und manchmal das geht besser, manchmal das geht worse. Maybe someday I will love myself.
1: Aus unserem Album der Woche. Hier ist Tal Aditi mit Love Myself auf Ella.

Jordan Rickey war das. Mit 11 Jahren hat er im Kinderzimmer angefangen, Musik zu machen und 2024, mit 31 Jahren, wurde er zum allerersten Artist in Residence in der Geschichte der berühmten Abbey Road Studios ernannt. Und in dieser Rolle darf er jetzt die heiligen Hallen und das historische Equipment benutzen und leitet Songwriter-Camps, um junge, mittellose Talente zu fördern. Guter Mann. Hier ist Ella am Morgen, jetzt ganz entspannt mit Norah Jones.

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0: Völkerrecht. Die Leihmutterschaft von CDU-CSU-Fraktionschef Spahn sorgt für Kritik in der Union. Die Schatzmeisterin der Frauenunion Rosin fordert sogar seinen Rücktritt. Leihmutterschaft ist in Deutschland verboten. Die CDU hatte sich erst im Februar erneut klar für dieses Verbot ausgesprochen. Auch Spahn hatte sich in der Vergangenheit kritisch dazu geäußert. Sein Sohn wurde nun jedoch mit Hilfe einer Leihmutter in den USA geboren, wo dieses Verfahren legal ist. Kritiker werfen Spahn deshalb vor, privat einen Weg gewählt zu haben, den seine Partei politisch ablehnt. Gleichzeitig erhielt Spahn Glückwünsche unter anderem von Bundeskanzler Merz und Vizekanzler Klingbeil. Aus Spahns Umfeld heißt es, er leite aus seinem Privatleben keine politischen Forderungen ab. Die USA haben in der sechsten Nacht in Folge Ziele im Iran angegriffen. Nach iranischen Medienberichten wurden dabei unter anderem Brücken und ein Flughafen getroffen. Es soll Tote und Verletzte gegeben haben. Unterdessen weitet sich der Konflikt weiter aus. Auch Kuwait und Bahrain gerieten erneut unter Beschuss. Zudem sollen iranische Angriffe US-Anlagen in Jordanien getroffen haben.
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0: Berlins Verkehrssenatorin Bonde fordert, das kostenlose Schülerticket für Familien mit höherem Einkommen abzuschaffen. Damit könnten nach Angaben der Senatorin in den Jahren 2026 und 2027 mehr als 100 Millionen Euro eingespart werden. Bei einem Angriff auf das Jugendamt in Finsterwalde sind 4 Menschen verletzt worden. Gegen einen 35-Jährigen wird wegen des Verdachts des versuchten Totschlags ermittelt, nachdem er eine Mitarbeiterin bedroht und in ihrem Büro Feuer gelegt haben soll. Der Berliner Christopher Street Day wird in diesem Jahr erstmals an 2 Tagen gefeiert. Höhepunkt ist die große Parade am 25. Juli mit anschließender Abschlusskundgebung am Brandenburger Tor. Der zweigleisige Ausbau der Bahnstrecke zwischen Cottbus und Lübbenau liegt laut Bahn im Zeitplan. Die Vorarbeiten laufen bereits. Ab Dezember wird die Strecke ein Jahr lang gesperrt. Ende 2027 soll sie mit Halbstundentakt nach Berlin wieder in Betrieb gehen.
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0: Am Sonntag steigt das WM-Finale zwischen Spanien und Argentinien in New Jersey. Überschattet wird das Endspiel aber von einer Hitzewelle und schlechter Luftqualität. Rauch von Waldbränden in Kanada hat die Region um New York erreicht. Die Behörden warnen vor ungesunder Luft und raten, möglichst drinnen zu bleiben. Ja, ob das Auswirkungen auf das Finale hat, ist noch offen. Abseits des Spielfelds prüft die FIFA einen Vorfall nach dem Halbfinale. Argentinische Spieler hatten ein politisches Banner zu den umstrittenen Falklandinseln gezeigt. Außerdem ist Deutschland im Finale ebenfalls vertreten. Ein deutscher Schiedsrichter wurde als Videoassistent für das Endspiel nominiert. Die aktuellen Temperaturen in Berlin am Alex und am Funkturm 21 Grad, in Potsdam am Stadtschloss 20. Heute wechselnd bis stark bewölkt und später aufkommende Schauer und Gewitter. Erwärmung auf 28 bis 30 Grad. Morgen zu Beginn stark bewölkt, im weiteren Tagesverlauf vermehrt Aufheiterungen und trocken. Weniger warm, Höchsttemperaturen 22 bis 25 Grad.

Kurz nach 7:30, hier ist Ella am Morgen, jetzt mit einem Song von Jazzlegende Mose Allison in der Version von Judith Owen und Joe Bonamassa. Mind is on vacation. Es reicht aber auch, wenn der Kopf schon fast im Wochenende ist. Schönen Freitag euch!

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and I wish you einen schönen Freitag. Hier ist Ella am Morgen mit Chris Hedrich und ich pushe jetzt die gute Stimmung kurz vorm Wochenende mit Mama's Gun und Joy für den besten Jazz, Soul und Blues.

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4: Ich bin Silke Rech. Ein halbes Jahr nach der tödlichen Messeattacke in Berlin-Mahlsdorf ist der Täter zu 12 Jahren Haft verurteilt worden. Das Berliner Landgericht sprach den 31-Jährigen wegen Totschlags schuldig. Nach Überzeugung des Gerichts hatte er einen 21-Jährigen in einer Wohnung mehrfach mit einem Messer angegriffen. Das Motiv für die Tat blieb im Prozess unklar. Brandenburgs Ministerpräsident Woidke hat den Angriff auf das Jugendamt in Finsterwalde scharf verurteilt. Ein 35-Jähriger soll dort eine Mitarbeiterin bedroht und Feuer gelegt haben. Gegen ihn wird wegen versuchten Totschlags ermittelt. Auch Innenminister Redmann kündigte an, die Sicherheitsmaßnahmen in Jugendämtern zu überprüfen. US-Präsident Trump erhebt schwere Vorwürfe gegen China. Er sagte in seiner Rede an die Nation, chinesische Hacker hätten sich Daten von rund 220 Millionen US-Wählern beschafft und damit den größten Hackerangriff auf Wahldaten in der Geschichte des Landes verübt.
5: Belege dafür legte Trump zunächst nicht vor. Er kündigte aber an, Dokumente mit Beweisen zu veröffentlichen. Trump hält zudem weiter an seiner Aussage fest, ihm sei die Wahl 2020 gestohlen worden. US-Geheimdienste hatten damals erklärt, es gebe keine Hinweise auf eine Manipulation der Wahl. Timo Wiesner, Redaktion.
4: Das US-Militär hat weitere Ziele im Iran angegriffen. Betroffen waren unter anderem Luftabwehrstellungen und Verkehrsanlagen. Iranische Medien berichten von mindestens 7 Toten. Der Iran griff seinerseits erneut Ziele in der Region an. In Katar wurde die Bevölkerung wegen möglichem Raketenbeschuss aufgerufen, Schutz zu suchen. Zudem setzte das US-Militär nach eigenen Angaben die Blockade iranischer Häfen fort. Bundeskanzler Merz und Frankreichs Präsident Macron haben ihre enge Zusammenarbeit bekräftigt. Bei einem Treffen auf Schloss Bensberg bereiteten sie den deutsch-französischen Ministerrat vor. Beide betonten, dass Deutschland und Frankreich bei Verteidigung, künstlicher Intelligenz und der Sicherheit Europas künftig noch enger zusammenarbeiten wollen. Die aktuellen Temperaturen in Berlin am Alex und am Funkturm 24 Grad, in Potsdam am Stadtschloss ebenfalls 24. Heute wechselnd bis stark bewölkt und später aufkommende Schauer und Gewitter. Erwärmung auf 28 bis 30 Grad. Morgen zu Beginn stark bewölkt, im weiteren Tagesverlauf vermehrt Aufheiterungen und trocken. Weniger warm, Höchsttemperaturen 22 bis 25 Grad.
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Ella am Morgen mit Chris Hedrich. Wir sind auf geradem Wege Richtung Wochenende unterwegs. Und was braucht's da? Vielleicht ein paar Vorschläge für Konzerte, damit die kostbare Freizeit auch gut genutzt werden kann. Das kann ich bieten. Auch in dieser Stunde kommen wieder Ella Event-Tipps. Und was es natürlich auch braucht, die richtige Musik. Hier ist Blue Mitchell mit Good Humor Man auf Ella. Einen schönen Freitag euch.

Hi, guten Morgen, hier ist Ella. Vor exakt einer Stunde haben wir in unser Album der Woche reingehört, Love Myself von Tal Aditi. Und da habe ich doch glatt vergessen zu erwähnen, dass ihr diesen jungen Gitarristen morgen live erleben könnt. Das hole ich jetzt mal nach. Also, Tal Aditi, in Berlin lebender Jazzgitarrist, spielt morgen im Zigzag in Schöneberg. Tal Aditi gilt mit Ende 20 als einer der spannendsten und stilistisch vielseitigsten jungen Gitarristen der europäischen Jazzszene. Neben dem Gitarrespielen scheint er aber auch noch ein zweites Riesentalent zu haben, nämlich die richtigen Menschen zur richtigen Zeit zu treffen. Vor ein paar Jahren zum Beispiel Tim Rees, den Saxophonisten der Rolling Stones. Die beiden Ausnahmemusiker haben sich ab dem ersten Ton verstanden und sind Freunde geworden. Und morgen stehen sie für einen Abend gemeinsam auf der Bühne im Zigzag, spielen gleich zwei Shows, die erste um 18 Uhr und dann nochmal um 20.30 Uhr. Eine sehr große Empfehlung von uns, von Ella.

Der Freitagmorgen hier auf Ella. Schön, dass ihr dabei seid. Vor den Nachrichten für Berlin und Brandenburg. Jetzt Coco Roco mit Sweetie auf Ella. Für den besten Jazz, Soul und Blues.

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2: Ich bin Selke Reich. Bundeskanzler Merz und Frankreichs Präsident Macron haben am Abend vor dem deutsch-französischen Ministerrat ihre enge Zusammenarbeit bekräftigt. Merz und Macron wollen die Zusammenarbeit zwischen Deutschland und Frankreich weiter ausbauen. Im Fokus stehen dabei die europäische Sicherheit, die Stärkung der Verteidigung und die Zusammenarbeit bei Zukunftsthemen wie künstlicher Intelligenz. Außerdem betonen beide die Bedeutung der deutsch-französischen Freundschaft. Merz erinnerte an den Élysée-Vertrag, der vor mehr als 60 Jahren die Grundlage für die enge Zusammenarbeit beider Länder geschaffen hat. Heute kommen zunächst der Verteidigungs- und Sicherheitsrat und anschließend der deutsch-französische Ministerrat zusammen. Und der Bundesgerichtshof entscheidet heute über den Einbau von Klimaanlagen auf Balkonen in Eigentumswohnungen. Geklagt haben Wohnungseigentümer aus Berlin. Ihnen war der Einbau eines sogenannten Split-Klimageräts von der Eigentümergemeinschaft untersagt worden. Diese befürchtet unter anderem Lärm, Kondenswasser und warme Abluft. Außerdem könnten dadurch benachbarte Wohnungen an Wert verlieren.
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2: Nach einem Großeinsatz in Berlin-Gropiusstadt gestern Abend ermittelt die Polizei wegen möglicher Schüsse und Explosionen. Mehrere Menschen wurden verletzt. Hintergründe sind noch unklar. Das Wohngebiet wurde weiträumig abgesperrt. In Potsdam ist erneut auf ein Gebäude geschossen worden, vermutlich wieder auf einen Spätkauf. Die Polizei prüft einen Zusammenhang mit den Schüssen auf einen anderen Spätkauf Anfang der Woche. Die angeblich verschwundenen 250 vietnamesischen Azubis in Berlin waren nie vermisst. Der Verdacht auf Menschenhandel hat sich nicht bestätigt. Gründe waren unter anderem fehlende Visa, Umzüge und Ausbildungswechsel. Die Bundesstraße 1 zwischen Seelow und Manchow wird ab Montag für rund 2 Monate gesperrt. Grund sind Sanierungsarbeiten an der Fahrbahn.
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2: Beim Finale der Fußball-WM zwischen Spanien und Argentinien ist doch noch ein Deutscher dabei. Schiedsrichter Bastian Dankert unterstützt das Endspiel am Sonntag als Videoassistent. Vor dem Finale sorgt aber weiter eine politische Aktion der Argentinier im Halbfinale gegen England für Diskussionen. Nach einem Banner zu den Falklandinseln prüfen FIFA und Disziplinarkommission den Vorfall. Argentinien-Präsident Milei verfolgt das Finale übrigens aus Aberglauben zu Hause statt im Stadion. Die aktuellen Temperaturen in Berlin am Alex und am Funkturm 24 Grad, in Potsdam am Stadtschloss ebenfalls 24. Heute wechselnd bis stark bewölkt und später aufkommende Schauer und Gewitter. Erwärmung auf 28 bis 30 Grad. Morgen zu Beginn stark bewölkt, im weiteren Tagesverlauf vermehrt Aufheiterungen und trocken. Weniger warm, Höchsttemperaturen 22 bis 25 Grad.

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1: Perfekt in den Freitagmorgen. Jamie Cullum mit seiner Hymne auf das Leben. These are the days. Kurz nach 8:30, hier ist Ella am Morgen, jetzt mit ganz neuer Musik. Earth and Out mit Everything All at Once, All of the Time.

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Dinah Washington, I get a kick out of you. Der Song erinnert mich regelmäßig daran, den nächsten Koffeinkick zu mir zu nehmen. Also hoch die Tassen, Freunde. Hier ist Ella vor den 9 Uhr Nachrichten jetzt mit den Cut Capers und Lady B. Schönen Freitag wünsche ich euch. 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
5: Ich bin Silke Rech. Ein halbes Jahr nach der tödlichen Messerattacke in Berlin-Mahlsdorf ist der Täter zu 12 Jahren Haft verurteilt worden. Das Berliner Landgericht sprach den 31-Jährigen wegen Totschlags schuldig. Nach Überzeugung des Gerichts hatte er einen 21-Jährigen in einer Wohnung mehrfach mit einem Messer angegriffen. Das Motiv für die Tat blieb im Prozess unklar. Brandenburgs Ministerpräsident Woidke hat den Angriff auf das Jugendamt in Finsterwalde scharf verurteilt. Ein 35-Jähriger soll dort eine Mitarbeiterin bedroht und Feuer gelegt haben. Gegen ihn wird wegen versuchten Totschlags ermittelt. Auch Innenminister Redmann kündigte an, die Sicherheitsmaßnahmen in Jugendämtern zu überprüfen. US-Präsident Trump erhebt schwere Vorwürfe gegen China. Er sagte in seiner Rede an die Nation, chinesische Hacker hätten sich Daten von rund 220 Millionen US-Wählern beschafft und damit den größten Hackerangriff auf Wahldaten in der Geschichte des Landes verübt.
6: Belege dafür legte Trump zunächst nicht vor. Er kündigte aber an, Dokumente mit Beweisen zu veröffentlichen. Trump hält zudem weiter an seiner Aussage fest, ihm sei die Wahl 2020 gestohlen worden. US-Geheimdienste hatten damals erklärt, es gebe keine Hinweise auf eine Manipulation der Wahl. Timo Wiesner, Redaktion.
5: Das US-Militär hat weitere Ziele im Iran angegriffen. Betroffen waren unter anderem Luftabwehrstellungen und Verkehrsanlagen. Iranische Medien berichten von mindestens 7 Toten. Der Iran griff seinerseits erneut Ziele in der Region an. In Katar wurde die Bevölkerung wegen möglichem Raketenbeschuss aufgerufen, Schutz zu suchen. Zudem setzte das US-Militär nach eigenen Angaben die Blockade iranischer Häfen fort. Bundeskanzler Merz und Frankreichs Präsident Macron haben ihre enge Zusammenarbeit bekräftigt. Bei einem Treffen auf Schloss Bensberg bereiteten sie den deutsch-französischen Ministerrat vor. Beide betonten, dass Deutschland und Frankreich bei Verteidigung, künstlicher Intelligenz und der Sicherheit Europas künftig noch enger zusammenarbeiten wollen. Die aktuellen Temperaturen in Berlin am Alex und am Funkturm 24 Grad, in Potsdam am Stadtschloss ebenfalls 24. Heute wechselnd bis stark bewölkt und später aufkommende Schauer und Gewitter. Erwärmung auf 28 bis 30 Grad. Morgen zu Beginn stark bewölkt, im weiteren Tagesverlauf vermehrt Aufheiterungen und trocken. Weniger warm, Höchsttemperaturen 22 bis 25 Grad.
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Al Jarreau und die NDR Big Band live mit dem Duke Ellington Stück In a Mellow Tone. Was will uns dieser Text sagen? Wir sollen den Alltagsstress und alle Sorgen vergessen und in eine rundum positive, harmonische Grundstimmung eintauchen. Na, da sind wir doch dabei, oder? Hier ist Ella am Morgen mit Chris Hedrich und mit Leona Berlin. Schönen Freitag euch.

0: Hi, hier ist Ella am Morgen und wir planen jetzt mal ein bisschen den Freitagabend, oder? Seit einem Vierteljahrhundert gibt es die Berliner Band Therichens Tentett und genauso lange ist dieses musikalische Großprojekt einzigartig.
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0: nah. Therichens Tentett ist die wunderbar andere Big Band des Berliner Pianisten und Komponisten Nikolai Therichen. Die 10 Musiker verbinden eine große Jazz-Orchestrierung mit feinem Humor, vertonter Lyrik und emotionaler Tiefe. Heute Abend ab 20:30 Uhr spielt Therichens Tentett im Zigzag in Schöneberg.

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Sweet Soul mit Until You Come Back to Me im Original von Stevie Wonder. Und vor den Nachrichten habe ich noch eine Coverversion. Hier sind Ellie Bruner und Walter Ritchie mit Unforgettable auf Ella. Für den besten Jazz, Soul und Blues.

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4: Ich bin Selke Reich. Bundeskanzler Merz und Frankreichs Präsident Macron.

0: erinnerte an den Élysée-Vertrag, der vor mehr als 60 Jahren die Grundlage für die enge Zusammenarbeit beider Länder geschaffen hat. Heute kommen zunächst der Verteidigungs- und Sicherheitsrat und anschließend der deutsch-französische Ministerrat zusammen. Und der Bundesgerichtshof entscheidet heute über den Einbau von Klimaanlagen auf Balkonen in Eigentumswohnungen. Geklagt haben Wohnungseigentümer aus Berlin. Ihnen war der Einbau eines sogenannten Split-Klimageräts von der Eigentümergemeinschaft untersagt worden. Diese befürchtet unter anderem Lärm, Kondenswasser und warme Abluft. Außerdem könnten dadurch benachbarte Wohnungen an Wert verlieren.
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0: Nach einem Großeinsatz in Berlin-Gropiusstadt gestern Abend ermittelt die Polizei wegen möglicher Schüsse und Explosionen. Mehrere Menschen wurden verletzt. Hintergründe sind noch unklar. Das Wohngebiet wurde weiträumig abgesperrt. In Potsdam ist erneut auf ein Gebäude geschossen worden, vermutlich wieder auf einen Spätkauf. Die Polizei prüft einen Zusammenhang mit den Schüssen auf einen anderen Spätkauf Anfang der Woche. Die angeblich verschwundenen 250 vietnamesischen Azubis in Berlin waren nie vermisst. Der Verdacht auf Menschenhandel hat sich nicht bestätigt. Gründe waren unter anderem fehlende Visa, Umzüge und Ausbildungswechsel. Die Bundesstraße 1 zwischen Seelow und Manchow wird ab Montag für rund 2 Monate gesperrt. Grund sind Sanierungsarbeiten an der Fahrbahn.
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0: Beim Finale der Fußball-WM zwischen Spanien und Argentinien ist doch noch ein Deutscher dabei. Schiedsrichter Bastian Dankert unterstützt das Endspiel am Sonntag als Videoassistent. Vor dem Finale sorgt aber weiter eine politische Aktion der Argentinier im Halbfinale gegen England für Diskussionen. Nach einem Banner zu den Falklandinseln prüfen FIFA und Disziplinarkommission den Vorfall. Argentinien-Präsident Milei verfolgt das Finale übrigens aus Aberglauben zu Hause statt im Stadion. Die aktuellen Temperaturen in Berlin am Alex und am Funkturm 24 Grad, in Potsdam am Stadtschloss ebenfalls 24. Heute wechselnd bis stark bewölkt und später aufkommende Schauer und Gewitter. Erwärmung auf 28 bis 30 Grad. Morgen zu Beginn stark bewölkt, im weiteren Tagesverlauf vermehrt Aufheiterungen und trocken. Weniger warm, Höchsttemperaturen 22 bis 25 Grad.

Kurz nach halb zehn. Einen wunderschönen Freitag wünsche ich euch. Und bevor wir gleich schon mal Richtung nächste Woche gucken, ihr wisst, das Zigzag Jazz Festival präsentiert von Ella geht dann los, habe ich noch zwei großartige Stücke für euch. Miles Davis und hier die Cut Capers mit Running of Ella für den besten Jazz, Soul und Blues.

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Fast 10 Uhr, das war Ella am Morgen für den Freitag und für die ganze Woche. Ich bin Chris Hedrich, sag danke fürs Einschalten, wünsche euch viel Spaß gleich ab 10 mit Erik Sommer und natürlich ein wunderschönes Wochenende. Bis Montagmorgen ab 6.

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1: Ich bin Silke Rech. Eine Mehrheit der Berliner spricht sich laut einer unveröffentlichten Studie weiter für die Vergesellschaftung großer Wohnungsunternehmen aus. Wie der Tagesspiegel berichtet, befürworten demnach 56% der Befragten diesen Schritt. Die Untersuchung wurde vom Wohnungskonzern Vonovia in Auftrag gegeben, aber nicht veröffentlicht. Das Thema dürfte auch im Berliner Wahlkampf eine wichtige Rolle spielen. In der Lausitz wird heute an den Baubeginn des Braunkohlekraftwerks Jenschwalde vor 50 Jahren erinnert. Zu der Veranstaltung wird auch Brandenburgs Ministerpräsident Woidke erwartet. Das Kraftwerk war der letzte große Kraftwerksneubau der DDR. 3 Blöcke sind bereits abgeschaltet. Die übrigen sollen bis Ende 2028 im Zuge des Kohleausstiegs vom Netz gehen. US-Präsident Trump hat erneut Zweifel am amerikanischen Wahlsystem geäußert. In einer Rede an die Nation warf er China vor, Millionen Wahldaten gestohlen und versucht zu haben, die Präsidentenwahl 2020 zu beeinflussen.
2: Als Beleg verwies Trump auf jetzt veröffentlichte Geheimdienstunterlagen. Sicherheitsexperten betonen jedoch, dass es zwar Hinweise auf chinesische Spionage gebe, bislang aber keine Beweise für eine Manipulation des Wahlergebnisses vorlegen. Mit seinen Vorwürfen sorgt Trump wenige Monate vor den Kongresswahlen erneut für Diskussionen über die Sicherheit der US-Wahlen. Noah Ulrich, Redaktion.
1: Nach 9 US-Angriffen im Süden des Iran sind nach iranischen Angaben mindestens 7 Menschen getötet worden. Außerdem wurden mehrere Brücken, ein Flughafen, eine Bahnstrecke und weitere Infrastruktur beschädigt. Das US-Militär erklärte, Ziele der Angriffe sei es gewesen, Nachschubwege zu einem iranischen Marinestützpunkt zu unterbrechen. Im Müritz-Nationalpark in Mecklenburg-Vorpommern dauert der Großeinsatz gegen den Waldbrand an. Hubschrauber der Bundeswehr unterstützen die Feuerwehr weiter aus der Luft. Auch Einsatzkräfte aus anderen Bundesländern helfen bei den Löscharbeiten. Das Feuer hat inzwischen rund 360 Hektar Wald erfasst. Weil auf dem ehemaligen Truppenübungsplatz noch Munition im Boden liegt, können die Einsatzkräfte den Brand nur aus sicherer Entfernung bekämpfen. Der Ort Gransheden bleibt weiterhin evakuiert. Die aktuellen Temperaturen in Berlin am Alex und am Funkturm 27 Grad, genauso in Potsdam im holländischen Viertel. Heute wechselnd bis stark bewölkt und später aufkommende Schauer und Gewitter. Erwärmung auf 28 bis 30 Grad. Morgen zu Beginn stark bewölkt, im weiteren Tagesverlauf vermehrt Aufheiterungen und trocken. Weniger warm, Höchsttemperaturen 22 bis 25 Grad.
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Der Duft von Sommerregen liegt in der Luft, auf den Straßen und auf dem unrand bebauten Feld. Und im Radio singt Diane Reeves von besseren Tagen. Das ist Ella, fühl den besten Jazz, Soul und Blues. Ich bin Erik Sommer und freue mich auf den Freitag.

Michael Bublé singt Van Morrison hier auf Ella, Crazy Love. Das ist soweit sehr schön gewesen, jedoch aufmerksam Zuhörerinnen und Zuhörern wird aufgefallen sein, da war gar keine Hammond-Orgel. Und das ist ein Umstand, der geht so nicht. Das ist ziemlich sicher eine Hammond-Orgel, sehr schön, und gespielt von Elias Vollmer, junger Berliner Jazz-Pianist und Hammond-Organist, der gestern hier bei mir zu Gast war, bei Ella im Studio. Und wir sprechen in dieser Sendung heute nochmal darüber, aber nicht nur über den Besuch von Elias, sondern über die ganze Woche, die jetzt hinter uns liegt. Es war die Woche von Ellas Next Generation Spezial. Ihr wisst, normalerweise stellen wir euch in der Rubrik Ellas Next Generation junge Talente aus der Berliner Jazz-, Soul- und Blues-Szene vor, allesamt Studierende vom Jazz Institut hier in Berlin. Und weil in dieser Woche die letzte Woche lief, muss man ja mittlerweile sagen, vor den Semesterferien, haben wir uns das in dieser Woche hier in einem Spezial ganz genau angeschaut und mit Studierenden gesprochen und gefragt, mit welcher Motivation sie ins Studium zum Jazz-Institut hineingegangen sind, was sie da vielleicht auch Überraschendes für sich gelernt haben, womit sie gar nicht so gerechnet hätten. Und vor allem, wie im Fall von Elias, der jetzt sein Abschlusskonzert gegeben hat, mit welchen Gefühlen er jetzt rausgeht. Geht in die Welt. Das waren die Themen dieser vergangenen Woche und das werden auch die Themen in dieser Sendung sein, denn wir hören uns gemeinsam noch einmal zurück im Verlaufe des Vormittags. Ich freue mich drauf. Schön, dass wir beieinander sind hier bei Ella.

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schöner Wochenendtipp für euch von Norah Jones. Wie wäre es einfach mal Piraten jagen? Chasing Pirates hier auf Ella. Wobei, wer aufmerksam zugehört hat, hat mitbekommen, in Wahrheit wird sie ja im Song von Piraten gejagt. Warum, das lässt die Künstlerin offen. Nun denn, hier ist Ella, ich bin Erik Sommer. Hi.

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viel. In dem Song heißt es unter anderem, dort ist ein ruhiger Sturm und es hat sich noch nie so heiß angefühlt. Hier auf Ella, The Sweetest Taboo von Sade. Und gemeint ist genau das süßeste Tabu, was dieser Rhythmus und der lassive Bass vermuten lassen. Jetzt ganz schnell was ganz anderes hier auf Ella LeVay. Isländische Jazzsängerin, lebt in Los Angeles und bricht im Moment so ziemlich jeden Erfolgsrekord in Sachen Jazz bei jungen Generationen. Wie schön, Mad Woman.

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1: Hallo auf Ella, fühl den besten Jazz, Soul and Blues heute am 17. Juli 2026 und immer wenn ich diese Tage hier so ganz deutlich ausspreche, liegt die Vermutung nahe, dass irgendein Jahrestag ist und so ist es heute auch. Heute am 17. Juli 2026 ist der 67. Todestag einer der ganz, ganz großen Jazzstimmen von Billie Holiday. Vielleicht war sie sogar die größte Stimme des Jazz. Jedenfalls ist Billie Holiday, finde ich, in vielen Dingen immer noch unerreicht. In ihrer Phrasierung, in ihrer Zärtlichkeit und auch in ihrer Verletzlichkeit in der Stimme bei Billie Holiday, die ja nicht von irgendwo kommt, die Verletzlichkeit. Ihr Leben, ihr sehr kurzes Leben, war erst lange von Armut und dann vor allem auch von Drogen geprägt. Die meisten Informationen über das Leben von Billie Holiday haben wir aus ihrer Autobiografie, The Lady Sings the Blues. Die Autobiografie ist 1956 erschienen, war ein Riesenerfolg, auch wenn wir heute wissen, dass Billie Holiday sie zum einen nicht selbst geschrieben hat und zum anderen da jetzt auch nicht nur die Wahrheit drin steht, sondern, naja, anders formuliert, der Umgang mit Fakten war in etwa so frei wie Billie Holidays Umgang mit festen Melodien. Jedenfalls war es trotzdem ein Riesenerfolg, auch deswegen, weil die Buch-Release, wie man heute sagen würde, gepaart war mit einem Konzert in der Carnegie Hall. Und wir bei Ella freuen uns sehr, dass wir euch dieses Konzert aus der New Yorker Carnegie Hall, was nämlich damals vor 70 Jahren mitgeschnitten wurde, dass wir euch das präsentieren können. Am Sonntagabend um 18 Uhr hier bei Ella Live in Concert feiern wir noch einmal die große Billie Holiday, diese frühe riesige Stimme des Jazz am Sonntag um 18 Uhr. Billie Holiday live aus der Carnegie Hall von 1956. Hier bei Ella Live in Concert. Und jetzt natürlich auch Billie Holiday an ihrem 67. Todestag.

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merke gerade, vielleicht auch wegen des Wetters heute in Berlin und Potsdam, dass wir auch bei Ella heute musikalisch so bittersüß unterwegs sind. Jetzt zum Beispiel mit Lou Rawls' You've Made Me So Very Happy. Du hast mich so glücklich gemacht. Ein Song über eine Trennung, wo dann die zwei Teile, die sich getrennt haben, festgestellt haben, dass sie sich glücklich gemacht haben, aber eben es nicht mehr sind. In dem Song geht es darum, dass Lou Rawls gerne Lackschuhe getragen hat. Auch die wurden irgendwann mal getrennt in Lack und Schuhe. Und dann hatte der da so eine Spraydose rumliegen.

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4: Ich bin Silke Rech. Eine Mehrheit der Berliner spricht sich laut einer unveröffentlichten Studie weiter für die Vergesellschaftung großer Wohnungsunternehmen aus. Wie der Tagesspiegel berichtet, befürworten demnach 56% der Befragten diesen Schritt. Die Untersuchung wurde vom Wohnungskonzern Vonovia in Auftrag gegeben, aber nicht veröffentlicht. Das Thema dürfte auch im Berliner Wahlkampf eine wichtige Rolle spielen. In der Lausitz wird heute an den Baubeginn des Braunkohlekraftwerks Jenschwalde vor 50 Jahren erinnert. Zu der Veranstaltung wird auch Brandenburgs Ministerpräsident Woidke erwartet. Das Kraftwerk war der letzte große Kraftwerksneubau der DDR. Drei Blöcke sind bereits abgeschaltet. Die übrigen sollen bis Ende 2028 im Zuge des Kohleausstiegs vom Netz gehen. US-Präsident Trump hat erneut Zweifel am amerikanischen Wahlsystem geäußert. In einer Rede an die Nation warf er China vor, Millionen Wahldaten gestohlen und versucht zu haben, die Präsidentenwahl 2020 zu beeinflussen.
5: Als Beleg verwies Trump auf jetzt veröffentlichte Geheimdienstunterlagen. Sicherheitsexperten betonen jedoch, dass es zwar Hinweise auf chinesische Spionage gebe, bislang aber keine Beweise für eine Manipulation des Wahlergebnisses vorlegen. Mit seinen Vorwürfen sorgt Trump wenige Monate vor den Kongresswahlen erneut für Diskussionen über die Sicherheit der US-Wahlen. Noah Ulrich, Redaktion.
4: Nach neuen US-Angriffen im Süden des Iran sind nach iranischen Angaben mindestens 7 Menschen getötet worden. Außerdem wurden mehrere Brücken, ein Flughafen, eine Bahnstrecke und weitere Infrastruktur beschädigt. Das US-Militär erklärte, Ziele der Angriffe sei es gewesen, Nachschubwege zu einem iranischen Marinestützpunkt zu unterbrechen. Im Müritz-Nationalpark in Mecklenburg-Vorpommern dauert der Großeinsatz gegen den Waldbrand an. Hubschrauber der Bundeswehr unterstützen die Feuerwehr weiter aus der Luft. Auch Einsatzkräfte aus anderen Bundesländern helfen bei den Löscharbeiten. Das Feuer hat inzwischen rund 360 Hektar Wald erfasst. Weil auf dem ehemaligen Truppenübungsplatz noch Munition im Boden liegt, können die Einsatzkräfte den Brand nur aus sicherer Entfernung bekämpfen. Der Ort Gransheden bleibt weiterhin evakuiert. Die aktuellen Temperaturen in Berlin am Alex und am Funkturm 27 Grad, genauso in Potsdam im holländischen Viertel. Heute wechselnd bis stark bewölkt und später aufkommende Schauer und Gewitter. Erwärmung auf 28 bis 30 Grad. Morgen zu Beginn stark bewölkt, im weiteren Tagesverlauf vermehrt Aufheiterungen und trocken. Weniger warm, Höchsttemperaturen 22 bis 25 Grad.
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0: Komm, mach's nicht so spannend. Me and who? Ach Gott, da bin ich beruhigt, dass wir das klären konnten hier auf Ella. Danke, Diana Krall. Können wir uns nämlich mit unserem Thema dieser Woche beschäftigen, dem Spezial von
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0: Die ganze Woche über haben wir uns hier bei Ella mit der jungen Berliner Jazz-, Soul- und Blues-Szene beschäftigt. Normalerweise stellt uns Paolo Morello, der künstlerische Direktor vom Jazz-Institut, ja bei Ella's Next Generation jeden Montag ein junges Talent aus der Berliner Jazz-, Soul- und Blues-Szene vor, allesamt Studierende am Jazz-Institut. Weil das hier aber gerade die letzte Woche vor den Sommerferien am Jazz-Institut ist, haben wir uns gedacht, wir beschäftigen uns die ganze Woche damit, schauen ein wenig hinter die Kulissen, hinter die Motive, warum man Jazz studieren möchte, was da neue, überraschende Erkenntnisse dazukommen in den Jahren des Studiums und vor allem, wie man dann danach wieder rausgeht. Und darüber habe ich auch mit Paolo Morello selbst gesprochen, der natürlich auch als Professor die Studierenden jahrelang begleitet, und wir haben auch darüber gesprochen, mit welchem Gefühl er sie dann entlässt in die freie Musikwelt.
2: Ich glaube mit Stolz, das ist mein Hauptgefühl, dass ich mir denke, toll, wie sich jetzt da eine Künstlerperson auch entwickelt hat in den 4 Jahren, also wenn man jetzt vom Bachelorstudium spricht, die Menschen kommen an bei uns am Jazz-Institut, du lernst sie kennen, du quatschst mit denen, trinkst einen Kaffee, musizierst mit denen, und was sich da in den 4 Jahren entwickelt, das ist wirklich so, dass ich dann stolz bin und den Menschen natürlich alles Beste in der Musikszene wünsche.
0: Und mit vielen seiner dann ehemaligen Studierenden hat Paolo Morello auch immer noch Kontakt. Ich weiß nicht, ob sie sich in seinem Büro zum Kaffee trinken treffen oder ob sie das auf neutralem Terrain machen. Das ganze Ella-Interview mit ihm könnt ihr euch anhören auf ellaradio.de. Schönen Freitag.

Der unglaubliche Jose James hier auf Ella, fühl den besten Jazz, Soul und Blues. So, das nächste Stück war der erste große Hit und Erfolg von Frank Sinatra. Klang damals so. All or Nothing at All wurde seitdem von ganz, ganz vielen großen Musikerinnen und Musikern gecovert. So auch die Version, die wir jetzt hören vom John Coltrane Quartett. Die gehen da ohne Stimme dran, dafür mit ordentlich Schlagkraft.

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5: Ich bin Silke Rech. In einem Berliner Streit um den Einbau einer Klimaanlage hat der Bundesgerichtshof die Rechte von Wohnungseigentümern gestärkt. Demnach dürfen sie grundsätzlich eine Klimaanlage einbauen. Voraussetzung ist, dass andere Eigentümer dadurch nicht übermäßig beeinträchtigt werden. Dass die Anlage später Geräusche machen könnte, reicht nach dem Urteil allein nicht aus, um den Einbau zu verbieten. Heute Nachmittag wird in Potsdam gegen Einsparungen im Gesundheitswesen demonstriert. Zu den Protesten in der Altstadt ruft ein Bündnis aus Politik, Gewerkschaften und Verbänden auf. Anlass sind geplante Kürzungen am Bergmann-Klinikum sowie die Schließung der Geburtsstation im St. Josef-Krankenhaus. In Brandenburg wurden zuletzt bereits mehrere Geburtskliniken geschlossen. Die USA und der Iran haben ihre gegenseitigen Angriffe in der Nacht fortgesetzt. Nach iranischen Angaben wurden bei US-Luftangriffen im Süden des Landes mindestens 7 Menschen getötet.
6: Getroffen wurden demnach unter anderem ein Flughafen, mehrere Brücken, ein Hafen und weitere Infrastruktur. Der Iran reagierte nach eigenen Angaben mit Angriffen auf einen US-Stützpunkt in Syrien sowie auf Ziele in Kuwait und Bahrain. Eine Entspannung der Lage ist derzeit nicht in Sicht. Timo Wiesner, Redaktion.
5: Deutschland und Frankreich wollen bei der nuklearen Abschreckung enger zusammenarbeiten. Bundeskanzler Merz und Frankreichs Präsident Macron haben dazu auf dem Militärflugplatz Nörvenich eine engere Kooperation vereinbart. Deutschland soll sich erstmals an einer französischen Nuklearübung beteiligen. Nach Angaben beider Länder soll die Zusammenarbeit die gemeinsame Abschreckung in Europa stärken und die NATO ergänzen. In Polen hat Präsident Nawrocki ein Gesetz über eingetragene Lebenspartnerschaften gestoppt. Er legte sein Veto gegen die vom Parlament beschlossene Regelung ein. Das Gesetz hätte unverheirateten Paaren auch Gleichgeschlechtlichen mehr Rechte gegeben, etwa bei gemeinsamen Wohnungen oder medizinischen Entscheidungen. Die Regierung kritisierte das Veto und kündigte an, an ihrem Reformkurs festzuhalten. Die aktuellen Temperaturen in Berlin am Alex und am Funkturm 28 Grad, in Potsdam am Stadtschloss 29. Heute wechselnd bis stark bewölkt und später aufkommende Schauer und Gewitter. Erwärmung auf 28 bis 30 Grad. Morgen zu Beginn stark bewölkt, im weiteren Tagesverlauf vermehrt Aufheiterungen und trocken. Weniger warm, Höchsttemperaturen 22 bis 25 Grad.
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Krass schade eigentlich, dachte ich mir hier so auf Ella, dass ausgerechnet an dem Tag, als sie das im Studio aufgenommen haben, der Bring dein Sopransaxophonisten und Mundharmonikaspieler mit ins Studio-Tag gewesen ist. Joni Mitchell und Herbie Hancock, Summertime.

Unser Album der Woche in dieser Woche hier bei Ella Fühl den besten Jazz, Soul und Blues kommt vom israelischen Jazz-Gitarristen und Sänger Tal Aditi. Große Empfehlung, wirklich, checkt das gerne aus. Die nächste und letzte Gelegenheit, das im Radio zu tun in dieser Woche, ist später am Nachmittag bei meiner Kollegin Petra Schwarz. Da stellt sie euch um 3:45 nochmal ein Stück aus dem Album vor. Wenn ihr Tal Aditi aber live erleben möchtet, und auch das ist eine große Empfehlung, dann kommt morgen in Zigzag.

Das ist Tal Aziti. Er gilt mit seinen, ja, gerade mal Ende 20 Jahren als einer der spannendsten und stilistisch vielseitigsten jungen Generation der kompletten europäischen Jazz-Szene. Hat aber neben dem Gitarrespielen, glaube ich, auch noch ein zweites ziemlich großes Talent, und zwar die richtigen Menschen zur richtigen Zeit treffen. Vor ein paar Jahren zum Beispiel hat er Tim Rees kennengelernt. Das ist der Saxophonist, der mit den Rolling Stones auf Welttourneen geht. Und die zwei haben sich direkt verstanden, erst musikalisch ab dem ersten Ton und dann aber auch auf einer freundschaftlichen Ebene. Und jetzt bringen sie ihre Freundschaft wieder auf die Bühne und machen zusammen Musik. Morgen an einem ja wirklich exklusiven Konzertabend im Zigzag in Schöneberg. Sie spielen zwei Shows, die erste um 18 Uhr, die zweite dann um 20.30 Uhr. Und da treffen wirklich zwei musikalische Welten, Generationen, Einflüsse aufeinander. Eine große Empfehlung. Morgen Tal Aditi und Tim Rees im Zigzag in Schöneberg. Hier ist Ella, kommt gut ins Wochenende.

Oh, ich muss mich entschuldigen. Also zum einen bei Matthias Holl, dem ich in der 6. Klasse mal das Pausenbrot geklaut habe. Zum anderen aber bei Ella-Hörerin Elke. Sie hat mir nämlich geschrieben und deswegen muss ich das unbedingt vor diesem Stück, was jetzt kommt, machen, denn ich habe dieses Stück falsch ausgesprochen. Es ist von Quincy Jones und ich habe gesagt, es hieße Invitation und das sei falsch, hat Elke gesagt. Es heißt Invitation und da hat Elke natürlich vollkommen recht. Elke, ich entschuldige mich, gelobe Besserung und wünsche jetzt dir, Matthias Holl und euch allen anderen auch guten Appetit beim Pausenbrot und viel Spaß mit Invitation.

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Jealous Guy, hier in der Version von Olaya auf Ella, im Original von John Lennon auf seinem tollen Album Imagine. Übrigens, der Legende nach hat John Lennon den Song aufgenommen, sich ans Klavier gesetzt und ins Mikrofon in die Aufnahme vorher gesagt, bevor er gespielt hat: Liebe Aktionäre meiner Plattenfirma, das hier ist eure nächste halbe Million.

0: Ach, das war cool gestern hier bei Ella. Ich hatte Studiobesuch aus der jungen Berliner Jazzszene. Der Berliner Jazz-Pianist und Organist Elias Vollmer war da. Eine Stunde haben wir gestern gesprochen, Elias und ich, im Rahmen unseres Ellas Next Generation Spezial in dieser Woche, wo wir uns ja mal ganz genau die Studierenden des Jazz-Instituts angeschaut haben und mit ihnen gesprochen haben, mit welcher Motivation sie ins Studium reingegangen sind oder im Fall von Elias Vollmer, mit welchen Gefühlen sie jetzt aus dem Studium wieder herausgehen. Denn vor wenigen Wochen hat er sein Abschlusskonzert gegeben.
1: Ich habe es geschafft. Ich bin Master of Jazz, supposedly. Auch wenn es sich komisch anfühlt. Fühlt, weil das muss ja heißen, dass man Jazz gemastert hat, aber weil das ein lebenslanger Prozess ist und bleiben wird, fühlt sich das natürlich nicht so ganz richtig an. Aber offiziell auf dem Papier stimmt das.
0: Und das sieht gut aus auf dem Papier, oder? Also Master
1: natürlich.
0: Of Jazz.
1: Und das ist auch der einzige Grund, warum ich das gemacht habe, für wie es aussieht.
0: Ja, man sagt ja immer, Ironie im Radio funktioniert nicht, aber ich denke, hier ist es durchgekommen. Das war wirklich ein sehr spannendes Gespräch mit Elias. Das könnt ihr euch komplett anhören auf ellaradio.de. Wirklich schöne Einblicke in das Jazzstudium, in die Beweggründe dahinter, aber eben auch in die Gefühle, mit denen Elias jetzt in die freie Musikwelt rausgeht, jetzt wo er ein Master of Jazz ist. Das klingt wirklich wahnsinnig gut. Das ganze Gespräch, wie gesagt, auf ellaradio.de und Elias hört ihr jetzt hier auf Ella. Victor Leaps In heißt das Stück, wo er gemeinsam mit dem Henry Jeratsch Organic Trio spielt. Elias Vollmer jetzt hier auf Ella.

Viktor Leaves in war das vom Henry Jiratsch Organic Trio mit Henry Jiratsch am Schlagzeug, Viktor Vollmer an der Gitarre und meinem gestrigen Interviewgast Elias Vollmer an der Hammond-Orgel. Hier ist Ella, fühl den besten Jazz, Soul und Blues in Berlin, Potsdam und der ganzen musikalischen Welt. Kommt gut ins Wochenende.

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6: Ich bin Silke Rech. In einem Berliner Streit um den Einbau einer Klimaanlage hat der Bundesgerichtshof die Rechte von Wohnungseigentümern gestärkt. Demnach dürfen sie grundsätzlich eine Klimaanlage einbauen. Voraussetzung ist, dass andere Eigentümer dadurch nicht übermäßig beeinträchtigt werden. Dass die Anlage später Geräusche machen könnte, reicht nach dem Urteil allein nicht aus, um den Einbau zu verbieten. Heute Nachmittag wird in Potsdam gegen Einsparungen im Gesundheitswesen demonstriert. Zu den Protesten in der Altstadt ruft ein Bündnis aus Politik, Gewerkschaften und Verbänden auf. Anlass sind geplante Kürzungen am Bergmann-Klinikum sowie die Schließung der Geburtsstation im St. Josef-Krankenhaus. In Brandenburg wurden zuletzt bereits mehrere Geburtskliniken geschlossen. Die USA und der Iran haben ihre gegenseitigen Angriffe in der Nacht fortgesetzt. Nach iranischen Angaben wurden bei US-Luftangriffen im Süden des Landes mindestens 7 Menschen getötet.
7: Getroffen wurden demnach unter anderem ein Flughafen, mehrere Brücken, ein Hafen und weitere Infrastruktur. Der Iran reagierte nach eigenen Angaben mit Angriffen auf einen US-Stützpunkt in Syrien sowie auf Ziele in Kuwait und Bahrain. Eine Entspannung der Lage ist derzeit nicht in Sicht. Timo Wiesner, Redaktion.
6: Deutschland und Frankreich wollen bei der nuklearen Abschreckung enger zusammenarbeiten. Bundeskanzler Merz und Frankreichs Präsident Macron haben dazu auf dem Militärflugplatz Nörvenich eine engere Kooperation vereinbart. Deutschland soll sich erstmals an einer französischen Nuklearübung beteiligen. Nach Angaben beider Länder soll die Zusammenarbeit die gemeinsame Abschreckung in Europa stärken und die NATO ergänzen. In Polen hat Präsident Nawrocki ein Gesetz über eingetragene Lebenspartnerschaften gestoppt. Er legte sein Veto gegen die vom Parlament beschlossene Regelung ein. Das Gesetz hätte unverheirateten Paaren auch Gleichgeschlechtlichen mehr Rechte gegeben, etwa bei gemeinsamen Wohnungen oder medizinischen Entscheidungen. Die Regierung kritisierte das Veto und kündigte an, an ihrem Reformkurs festzuhalten. Die aktuellen Temperaturen in Berlin am Alex und am Funkturm 28 Grad, in Potsdam am Stadtschloss 29. Heute wechselnd bis stark bewölkt und später aufkommende Schauer und Gewitter. Erwärmung auf 28 bis 30 Grad. Morgen zu Beginn stark bewölkt, im weiteren Tagesverlauf vermehrt Aufheiterungen und trocken. Weniger warm, Höchsttemperaturen 22 bis 25 Grad.
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Das war Samba Doido. Und das sag nicht ich hier auf LNR. Das was viele mir ein. Nein, das sagt die Band selbst. Samba Doido heißt auf Deutsch so viel wie verrückter Samba. Und die Band heißt Azimut, legendäres brasilianisches Jazz-Trio. Übrigens den Bandnamen Azimut, den hat die Band von Marcus Valle bekommen, dem brasilianischen Jazzmusiker und Soul-Funk-Künstler. So ist nämlich ein Stück von ihm heißt so. Und das hat er gemeinsam mit der Band eingespielt. Und zack, hieß gleich die ganze Band so. Hier ist Ella, schönen Freitag.

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so Klavier spielen können, oder? Das wäre was hier auf Ella. Aber gut, mittlerweile würde ich mich schon damit zufrieden geben, einfach einmal einen geraden Trompetenton rauszukriegen. Das war eben Billy Taylor, I Wish I Knew How It Would Feel To Be Free. Schönen Freitag.

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Hier ist Ella, fühl den besten Jazz, Soul und Blues am Freitagmittag. Das war Chaka Khan, das jetzt ist Jared Lawson. Und wenn ihr dann auch noch wisst, dass ihr seid, können wir weitermachen.

Gnade, Gnade, Gnade. Jetzt wird wieder gereimt. Wie schade. Das Freitagsgedicht bei Ella springt heute über den Tellerrand der Zeile. Drum nennt man es den Zeilensprung. Ich hoffe, das war verständlich. Dann können wir nämlich endlich die wirklich mir auch wichtigen Dinge hier berichtigen. Die 251-Verbindung, harmonische Rückwindung, Quintfallsequenz und ähnliches sind nichts Orthopädisches. Das ist Musik. Auch wenn es nicht so klingt, keine Melodie im Wort mitschwingt. Doch stellt euch vor, das Gegenteil wäre auch nicht schön. Weil die schönste Harmoniestruktur erwirkt beim Hören Freude pur und dann fragt wer, was das war denn? Und du musst dann sagen, Knorpelschaden. Petra Schwarz übernimmt ab 2. Ich bin dann Montag wieder mit dabei. Bis dahin wünsche ich euch was. Eine Quintfallsequenz und ganz viel Spaß. Bei James Brown jetzt gut hinhören. Sein Knorpelschaden wird euch musikalisch betören.

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4: Ich bin Silke Rech. Berlin bekommt mehr als 4 Millionen Euro vom Bund für die Digitalisierung der Wirtschaftsverwaltung. Unternehmen sollen Anträge künftig schneller und einfacher stellen können. Viele Nachweise sollen dann automatisch aus öffentlichen Registern abgerufen werden, statt sie selbst einzureichen. Die Projekte gehören zu einem bundesweiten Förderprogramm und sollen bis 2027 umgesetzt werden. Die Ernte in Brandenburg läuft auf Hochtouren. Die Wintergerste fällt bisher durchschnittlich aus, so der Landesbauernverband. Wie die Erträge bei Weizen und Roggen ausfallen, ist noch offen. Die große Hitze der vergangenen Wochen habe dem Getreide nach Einschätzung der Landwirte kaum geschadet. Moderne Sorten kämen mit Trockenheit inzwischen deutlich besser zurecht. Die britische Regierungspartei Labour hat Andy Burnham zu ihrem neuen Vorsitzenden ernannt. Der frühere Bürgermeister von Greater Manchester soll am Montag auch neuer Premierminister werden. Er folgt auf Starmer, der nach einer Regierungskrise zurückgetreten war. Burnham kündigte an, Labour wieder stärker an sozialdemokratischen Werten auszurichten und das Land zu einen. In der CDU wächst die Kritik an Unionsfraktionschef Spahn. Der CDU-Landeschef von Mecklenburg-Vorpommern Peters fordert seinen Rücktritt.
5: Er wirft Spahn vor, mit der Leihmutterschaft in den USA gegen die Werte seiner Partei zu handeln. Leihmutterschaft ist in Deutschland verboten. Ausgelöst wurde die Debatte, nachdem Spahn und sein Ehemann die Geburt ihres Kindes öffentlich gemacht hatten. Spahn hat sich zu den Rücktrittsforderungen bislang nicht geäußert. Noah Ulrich, Redaktion.
4: Die EU-Kommission will den Emissionshandel für Unternehmen lockern. Künftig sollen CO2-Zertifikate langsamer reduziert werden als bisher geplant. Damit sollen Firmen mehr Zeit bekommen, ihre Emissionen zu senken und zugleich wirtschaftlich konkurrenzfähig zu bleiben. Die Industrie hatte zuletzt wegen hoher Energiepreise und starker Konkurrenz aus dem Ausland Erleichterungen gefordert. Über die Pläne müssen nun noch die EU-Staaten und das Europaparlament entscheiden. Die aktuellen Temperaturen in Berlin am Alex und am Funkturm 22 Grad, genauso in Potsdam am Stadtschloss. Heute wechseln bis stark bewölkt und aufkommende Schauer und Gewitter mit Unwetterpotenzial. Maxiwerte 28 bis 30 Grad. Morgen zu Beginn stark bewölkt, im weiteren Tagesverlauf vermehrt Aufheiterungen und trocken. Weniger warm bei Höchsttemperaturen von 22 bis 25 Grad.
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Freitagnachmittag, früher Nachmittag. Erik Sommer geht, Petra Schwarz ist gekommen. Ja, bis 18 Uhr bin ich bei euch, für euch da. Ja, und heute, ich weiß nicht, wie es euch geht, ich habe freitags immer so ein besonderes Gefühl. Also ich habe ja keine normale Woche, so Montag bis Freitag, 9 to 5, sondern auch am Wochenende ist immer viel angesagt. Aber trotzdem, Freitag ist so ein besonderes Gefühl und das werden wir heute gemeinsam genießen. Hoffe ich doch zumindest. Wir haben gerade Jamie Cullum gehört hier bei uns, bei Ella. Fühl den besten Jazz, Soul und Blues. Und jetzt kommt Mom Judy. Der Mann heißt eigentlich Thomas Moody und ist ein englischer Produzent und Musiker, der so im Bereich Rhythm and Blues und Soul zugange ist, also genau passend hier für uns. Und der erfreut uns jetzt mit Daylight Dreaming, so heißt das Ganze.

US-amerikanische Jazz- und Popsängerin Nancy Wilson war das. 1969 hat sie diesen Song aufgenommen und auf ihrem Album Son of a Preacher Man veröffentlicht. Ja, und so ganz direkt geht's nicht wirklich um kleine grüne Äpfel, sondern das Lied beschreibt eine alltägliche, sehr liebevolle Beziehung und nutzt eben dafür bildhafte Vergleiche. Im ikonischen Kehrreim singt Wilson, dass eine Welt ohne die Liebe ihres Partners genauso unmöglich wäre, wie eine Welt, in der Gott keine kleinen grünen Äpfel erschaffen hat. Ja, das sind Vergleiche. Ihr seid bei Ella. Fühl den besten Jazz, Soul und Blues. Und jetzt kommt noch so eine tolle Frau. Ganz aktuell aufgenommen, 2026. Judith Owen mit Joe Bonamassa. Mind is on vacation.

haben wir jetzt wirklich verstanden. Also wir sollen das irgendwie da reintun, ne? 1975 ist dieser Jazz-Funk-Song des legendären amerikanischen Jazz-Trompeters Freddie Hubbard veröffentlicht worden. Und Hubbard hat hier außergewöhnlicherweise tatsächlich mitgesungen. Ausnahmsweise. Ihr seid bei Ella, fühlt den besten Jazz, Soul und Blues. Und jetzt habe ich Esperanza Spalding und Joe Lovano für euch. I can't help it. Na gut, dann eben nicht.

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Oh, da war richtig was los. In dieser Version von Take 5, Tito Puente war das. Hier bei uns bei Ella für den besten Jazz, Soul und Blues. Petra Schwarz ist weiter für euch im Studio an diesem Freitagnachmittag. Wie geht's euch eigentlich? So gut wie mir? Na, das hoffe ich doch. Und durch Ella kann's ja nur besser werden, ne? Also einfach weiter anlassen. Wir haben alles Mögliche heute hier im Programm. 16.15 Uhr das Album der Woche. Dann werde ich euch darauf aufmerksam machen, was wir so bei Ella live in Konzert haben am Sonntagabend. Und so weiter und so fort. Und musikmäßig sind wir aufgestellt hier in der kommenden halben Stunde mit Lisa Bassange, mit Seal, mit Herbie Mann und Demiko Jones. Und zunächst hier Projective.

Das ist für mich als frühere Querflötistin immer wieder beeindruckend, was man so machen kann auf dem Instrument. Und da kann ich es wirklich einschätzen, bei so vielen anderen staune ich einfach nur. Aber da weiß ich, also Herbie Mann war das, der Jazzflötist zusammen mit der Sängerin Tamiko Jones, The Sidewinder, 1966 aufgenommen auf ihrem gemeinsamen Album A Man and a Woman. Ja, der Titel lag nahe, ne? Veröffentlicht. Ja, und da sind noch andere tolle Musiker dabei, hochkarätige, der Vibraphonist Roy Ayers und der Pianist Joe Savinul. So, das ist Ella für den besten Jazz, Soul und Blues. Und jetzt kommt noch so einer, der britische Sänger Seal. Love for Sale heißt der Song, den spielen wir hier ja öfter bei uns. 2017 ist er erschienen auf seinem Album Standards. Und das Ganze glänzt durch einen authentischen Big Band Sound. Und zum Teil spielen hier auch super Musiker mit, die bereits für Ikonen wie Frank Sinatra oder Ella Fitzgerald im Studio standen. Hört mal, Seal, Love for Sale.

Getting Old, behauptet Lisa Bassange, die Berliner Sängerin hier gerade. Das habe ich neulich schon bezweifelt und bezweifle es immer noch. Ich bin Petra Schwarz, hier für euch im Studio von Ella. Fühl den besten Jazz, Soul und Blues. Und hier können wir die nächste Musik schon mal unterlegen. In wenigen Minuten gibt's ja Nachrichten. Aktuelles aus Berlin, Brandenburg, Deutschland und der Welt. Bill Withers macht es hier mit Kissing My Love ziemlich spannend in einem ziemlich langen Intro, wie wir hier sagen im Radio. Aber jetzt geht's auch gleich los. Bill Withers, Kissing My Love.

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5: Ich bin Silke Rech. Berlin bekommt mehr als 4 Millionen Euro vom Bund für die Digitalisierung der Wirtschaftsverwaltung. Unternehmen sollen Anträge künftig schneller und einfacher stellen können. Viele Nachweise sollen dann automatisch aus öffentlichen Registern abgerufen werden, statt sie selbst einzureichen. Die Projekte gehören zu einem bundesweiten Förderprogramm und sollen bis 2027 umgesetzt werden. Die Ernte in Brandenburg läuft auf Hochtouren. Die Wintergerste fällt bisher durchschnittlich aus, so der Landesbauernverband. Wie die Erträge bei Weizen und Roggen ausfallen, ist noch offen. Die große Hitze der vergangenen Wochen habe dem Getreide nach Einschätzung der Landwirte kaum geschadet. Moderne Sorten kämen mit Trockenheit inzwischen deutlich besser zurecht. Die britische Regierungspartei Labour hat Andy Burnham zu ihrem neuen Vorsitzenden ernannt. Der frühere Bürgermeister von Greater Manchester soll am Montag auch neuer Premierminister werden. Er folgt auf Starmer, der nach einer Regierungskrise zurückgetreten war. Burnham kündigte an, Labour wieder stärker an sozialdemokratischen Werten auszurichten und das Land zu einen. In der CDU wächst die Kritik an Unionsfraktionschef Spahn. Der CDU-Landeschef von Mecklenburg-Vorpommern Peters fordert seinen Rücktritt.
6: Er wirft Spahn vor, mit der Leihmutterschaft in den USA gegen die Werte seiner Partei zu handeln. Leihmutterschaft ist in Deutschland verboten. Ausgelöst wurde die Debatte, nachdem Spahn und sein Ehemann die Geburt ihres Kindes öffentlich gemacht hatten. Spahn hat sich zu den Rücktrittsforderungen bislang nicht geäußert. Noah Ulrich, Redaktion.
5: Die EU-Kommission will den Emissionshandel für Unternehmen lockern. Künftig sollen CO2-Zertifikate langsamer reduziert werden als bisher geplant. Damit sollen Firmen mehr Zeit bekommen, ihre Emissionen zu senken und zugleich wirtschaftlich konkurrenzfähig zu bleiben. Die Industrie hatte zuletzt wegen hoher Energiepreise und starker Konkurrenz aus dem Ausland Erleichterungen gefordert. Über die Pläne müssen nun noch die EU-Staaten und das Europaparlament entscheiden. Die aktuellen Temperaturen in Berlin am Alex und am Funkturm 22 Grad, genauso in Potsdam am Stadtschloss. Heute wechseln bis stark bewölkt und aufkommende Schauer und Gewitter mit Unwetterpotenzial. Maxiwerte 28 bis 30 Grad. Morgen zu Beginn stark bewölkt, im weiteren Tagesverlauf vermehrt Aufheiterungen und trocken. Weniger warm bei Höchsttemperaturen von 22 bis 25 Grad.
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Hallo, schön, dass ihr dabei seid an diesem Freitagnachmittag am 17. Juli. Mensch, die Zeit rennt. Aber das ist ja eh klar, das sind Plattitüden. Aber ich weiß nicht, geht es euch auch so, dass ihr das immer mal wieder feststellt und wir versuchen sollten, die Zeit so sinnvoll wie möglich zu nutzen? Zum Beispiel Ella Radio hören, das finde ich eine ausgesprochen sinnvolle und tolle Angelegenheit. Ella für den besten Jazz, Soul und Blues. Hier im Studio ist Petra Schwarz, eure Begleiterin bis 18 Uhr heute am Freitagnachmittag. Und ich freue mich wirklich auf diesen Nachmittag. Tolle Musik haben wir.

Da war sie einmal mehr, die klare Ansage, hit the road, Jack. Hau ab, mach dich davon, aus dem Jahre 1961. Hier bei uns, bei Ella, fühl den besten Jazz, Soul und Blues. Im Mai, das haben wir gebührend gefeiert, wäre Miles Davis 100 Jahre alt geworden. Die Geburtstagsfeierlichkeiten dazu brechen aber nicht ab. Der A-Train in Berlin-Charlottenburg feiert Miles Davis gerade eine ganze Woche lang.

zwar mit der Ausnahmesängerin Judy Niemeck. Seit einigen Jahren gehört sie ja zu den weltweit respektiertesten Jazzsängerinnen und Gesangsprofessorinnen noch dazu. Das legendäre Downbeat Magazine verglich ihre Stimme mit der eines Engels. Zumindest eines Engels, der Count Basie und Miles Davis gehört hätte. Ja, das hat sie und interpretiert die ganze Woche schon seit Dienstag und eben noch bis morgen Abend Miles Davis in ihrer unnachahmlichen Weise. Sie singt seine Stücke, begleitet von wechselnden Trompetern der Berliner Szene wie Florian Menzel oder Christoph Tietz. Ja, und los geht's heute Abend und dann morgen auch nochmal um 20.30 Uhr im A-Train in Berlin-Charlottenburg.

Medley in Peru war das. Careless Love hier bei uns, bei Ella. Fühl den besten Jazz, Soul und Blues. Und vor wenigen Minuten hatten wir ja im Zusammenhang mit dem Veranstaltungstipp im A-Train Miles Davis beim Wickel. Und jetzt kommt der Meister höchst selbst. Bis zu den Meldungen aus Berlin und Brandenburg. Miles Davis, Tutu.

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7: Ich bin Selke Reich. Nach der Entdeckung eines illegalen Drogenlabors in Ludwigsfelde läuft der Einsatz von Polizei und Zoll weiter. Fachfirmen entsorgen dort jetzt gefährliche Chemikalien. Nach ersten Erkenntnissen wurde in dem Labor vor allem Crystal Meth hergestellt. 6 Verdächtige sollen einem Haftrichter vorgeführt werden. Der Weihnachtsmarkt vor dem Roten Rathaus in Berlin könnte kleiner ausfallen. Grund sind Bauarbeiten am Neptunbrunnen. Der Veranstalter befürchtet Probleme, weil ein Teil der Fläche gesperrt ist. Das Bezirksamt sagt dagegen, der Weihnachtsmarkt sei nicht gefährdet und solle stattfinden. Am Flughafen BER ist gestern ein per Haftbefehl gesuchter Mann festgenommen worden. Der 32-Jährige wurde bei der Einreisekontrolle von der Bundespolizei überprüft. Gegen ihn lag ein Haftbefehl wegen Nachstellung vor. Der Mann wurde in eine Justizvollzugsanstalt gebracht. Hertha BSC hat den Vertrag mit Julian Eitschberger verlängert. Der 22 Jahre alte Außenverteidiger bleibt bis 2029 bei den Berlinern. Eitschberger stammt aus der Hertha-Jugend und gehört inzwischen fest zum Zweitligakader. In der neuen Saison soll er noch mehr Verantwortung übernehmen. Die aktuellen Temperaturen in Berlin am Alex und am Funkturm 22 Grad, genauso in Potsdam am Stadtschloss. Heute wechselnd bis stark bewölkt und aufkommende Schauer und Gewitter mit Unwetterpotenzial. Maxiwerte 28 bis 30 Grad. Morgen zu Beginn stark bewölkt, im weiteren Tagesverlauf vermehrt Aufheiterungen und trocken. Weniger warm bei Höchsttemperaturen von 22 bis 25 Grad.

Ihr seid natürlich weiterhin bei Ella für den besten Jazz, Soul und Blues. Weiter auch mit Petra Schwarz im Studio, die keine Blumen im Haar hat, obwohl der Song jetzt so heißt, der kommt. Flowers in their hair, aber da ist ja auch eine ganz andere Geschichte dahinter. Hört einfach mal, Matt Johnson steht hier als der Mann, der das Ganze bewerkstelligt. Ja, der Song ist von ihm und er steht auch an den Tasten, aber die Frau, die da ihre Stimme erklingen lässt, heißt Valérie Etienne. Ich wünsche uns viel Spaß.

0: Herbie Hancock hier bei uns bei Ella aus dem Jahre 1975. Und jetzt gehen wir fast 20 Jahre zurück.
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0: Billie Holiday live at Carnegie Hall, New York 1956. Ja, heute ist der 67. Todestag von Billie Holiday, die Frau mit einer der größten Stimmen im Jazz überhaupt in der Geschichte. Und das ist für uns der Anlass, dieses Konzert am Sonntag live in Konzert zu präsentieren. Sie hat im Zusammenhang mit dem Erscheinen ihrer Autobiografie, geschrieben von einem Ghostwriter, zwei Konzerte gegeben in der New Yorker Carnegie Hall. Eigentlich war es nur eins, aber das war so schnell ausverkauft, dass man sich entschieden hat, in derselben Nacht, und zwar Mitternacht ging das dann los, ein zweites Konzert zu geben. Das Ganze wurde mitgeschnitten und dann eben zu einem Konzert zusammengesetzt, das wir bei Ella 70 Jahre nach dem legendären Konzertabend präsentieren. Am Sonntag, nicht verpassen, 18 Uhr geht's los. 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

Rotten Brass Band hat uns aufgefordert, beieinander zu sein. Let's stay together machen wir. Also ich jedenfalls bin noch da bis 18 Uhr. Ihr hoffentlich auch. Ich bin Petra Schwarz, habe euch jetzt anzukündigen die Nachrichten aus Berlin, Brandenburg, Deutschland und der Welt in wenigen Minuten. Und bis dahin Irma Thomas hier bei uns bei Ella. Fühl den besten Jazz-Song.

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5: Ich bin Silke Rech. Berlins CDU-Spitzenkandidat Evers hat sich zurückhaltend zur Debatte über Leihmutterschaft geäußert. Er sagte, für ihn persönlich wäre dieser Weg nicht der richtige. Zugleich sprach Evers von einer schwierigen ethischen und politischen Frage. Hintergrund ist die Diskussion um Unionsfraktionschef Spahn, der mit seinem Ehemann ein Kind durch eine Leihmutter in den USA bekommen hat. Nach dem Angriff auf Mitarbeiter eines Jugendamts in Finsterwalde wird über mehr Sicherheit in Behörden diskutiert. Die CDU in Brandenburg fordert, Schutzkonzepte zu überprüfen. Auch die Gewerkschaft Verdi verlangt bessere Maßnahmen, weil Übergriffe auf Beschäftigte im öffentlichen Dienst seit Jahren zunehmen. Mehrere Kommunen prüfen nun zusätzliche Sicherheitsvorkehrungen für ihre Mitarbeiter. In Großbritannien bekommt die Regierungspartei Labour einen neuen Chef. Andy Burnham übernimmt den Parteivorsitz und soll am Montag auch neuer Premierminister werden.
6: Er folgt auf Keir Starmer. In seiner ersten Rede versprach Burnham einen politischen Neuanfang. Er will die Wirtschaft stärken, den öffentlichen Dienst verbessern und die Labour-Partei wieder enger zusammenführen. Großbritannien steht derzeit vor großen Herausforderungen, unter anderem wegen der schwachen Wirtschaft und der hohen Lebenshaltungskosten. Timo Wiesner, Redaktion.
5: Die EU-Kommission fordert von Deutschland mehr Transparenz bei der Gesetzgebung. Nach einem neuen Bericht gibt es noch immer zu wenig Informationen darüber, welchen Einfluss Lobbyisten auf neue Gesetze haben. Die Kommission kritisiert außerdem, dass Medien auf Bundesebene nur schwer Zugang zu amtlichen Informationen bekommen. Die Bundesregierung soll deshalb die Regeln für Auskünfte an die Presse verbessern. Die Regierungen von Deutschland und Frankreich beraten heute gemeinsam auf Schloss Augustusburg in Brühl. Themen sind unter anderem Handel, neue Technologien und die Zusammenarbeit bei künstlicher Intelligenz. Außerdem geht es um wichtige Rohstoffe und das europäische Satellitennetz IRIS. Zuvor hatten Bundeskanzler Merz und Frankreichs Präsident Macron über die Verteidigung und Sicherheit gesprochen. Die aktuellen Temperaturen in Berlin am Alex und am Funkturm 30 Grad, in Potsdam im holländischen Viertel 29. Heute wechselnd bis stark bewölkt und aufkommende Schauer und Gewitter mit Unwetterpotenzial. Maxiwerte 28 bis 30 Grad. Morgen zu Beginn stark bewölkt, im weiteren Tagesverlauf vermehrt Aufheiterungen und trocken. Weniger warm bei Höchsttemperaturen von 22 bis 25 Grad.
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haben es kurz nach vier an diesem Freitagnachmittag. Ja, mitten im Juli, mitten im Sommer. Ihr habt hoffentlich was Schönes vor am Wochenende. Vielleicht seid ihr ja schon durch mit der Arbeitswoche. Wenn nicht, versüßen wir uns die hier jetzt noch mit Ella Fühl, den besten Jazz, Soul und Blues. Und mit der wahren Vokalkünstlerin Samara Joy.

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1: Tal Aditi, der israelische Gitarrist, Sänger und Komponist, steuert in dieser Woche das Album der Woche bei Love Myself, heißt es. Und wir haben ja schon einiges gehört im Laufe der Woche. Da steht ja im Mittelpunkt des Albums der Umgang mit den eigenen Unvollkommenheiten und die Suche nach einem friedlicheren Verhältnis zu sich selbst. Naja, möglicherweise dauert das ein Leben lang, aber er ist es jetzt angegangen mit diesem Album. Die Ansprüche, so wird's beschrieben, die er an sich selbst stellt, die wurden immer größer. Da wuchs dann auch Frustration und auch Selbstkritik ist größer geworden. Und genau diese Gefühle bilden das emotionale Fundament der Songs, die Tal Aditi mit Love Myself vorgelegt hat. Mehr als nur ein Album ist das, ein Statement der Ehrlichkeit. Eine Erinnerung daran, dass persönliches Wachstum selten einfache Antworten liefert und dass der Weg zu mehr Mitgefühl für sich selbst vielleicht eine der wichtigsten Reisen überhaupt ist. Na, jedenfalls ist Tal Aditi jetzt mit seinem Album gerade überall präsent und wir haben ihn gefragt, wie er diesen Erfolg erlebt.
2: Ich bin super dankbar, weil für mich, also dieses Album ist sehr personal und das kommt echt von einem echten Platz in mein Herz und ich finde es super cool, dass Leute mag das.
1: Wozu wir hier bei Ella natürlich von Herzen gratulieren, weiter alles Gute wünschen und uns freuen, dass wir jetzt noch einen Song hören können. Whatever You Want heißt der. Tal Aditi. 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

I could write a book, hat Anita O'Day hier gerade gesungen. Ja, das ist ja so eine Redewendung. Dann wirklich eins zu schreiben, ist eine andere Sache. Petra Schwarz hier weiter für euch im Studio. Ich grüße euch ganz, ganz herzlich und gehe jetzt, bevor es auf die Nachrichten zugeht, auf das Aktuelle aus Berlin und Brandenburg, mal kurz baden. Ich bade mich in dieser Stimme. Gregory Porter. Hey, Laura.

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9: Ich bin Silke Rech. Die Berliner CDU will das kostenlose Schulessen abschaffen. Für Familien mit wenig Geld soll das Essen weiter kostenlos bleiben. Die CDU sagt, so könne das Land Berlin jedes Jahr viele Millionen Euro sparen. Nach Schüssen auf 2 Spätkaufgeschäfte in Potsdam hat die Polizei mehrere Verdächtige festgenommen. Ein Mann soll für die Taten in Potsdam verantwortlich sein. 3 weitere Männer stehen im Verdacht, an ähnlichen Angriffen in Berlin beteiligt gewesen zu sein. Die Ermittler vermuten einen Zusammenhang mit organisierter Kriminalität. Der Straßentunnel am Berliner Alexanderplatz ist wieder für den Verkehr freigegeben. Die Reparaturarbeiten sind abgeschlossen, so die Verkehrsinformationszentrale. In den vergangenen 4 Wochen wurde die Entwässerungsanlage erneuert. Während der Sperrung kam es durch Umleitungen immer wieder zu langen Staus. In Brandenburg an der Havel ist ein Mann bei einem Badeunfall gestorben. Zeugen entdeckten ihn bewusstlos im Wasser und versuchten, ihn wiederzubeleben. Auch der Rettungsdienst konnte sein Leben nicht mehr retten. Die Polizei geht derzeit von einem Badeunfall aus und ermittelt zur genauen Ursache. Die aktuellen Temperaturen in Berlin am Alex und am Funkturm 30 Grad, in Potsdam im holländischen Viertel 29. Heute wechseln bis stark bewölkt und aufkommende Schauer und Gewitter mit Unwetterpotenzial. Maxiwerte 28 bis 30 Grad. Morgen zu Beginn stark bewölkt, im weiteren Tagesverlauf vermehrt Aufheiterungen und trocken. Weniger warm bei Höchsttemperaturen von 22 bis 25 Grad.

weiter bei Ella. 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Und habt denn so drin den besten Jazz, Soul und Blues an diesem Freitagnachmittag? Also ich ja, und vor allem habe ich jetzt was für euch, das ist wirklich super spannend, finde ich. Da hat nämlich die italienische Sängerin Illy Bruna zusammen mit Papik einen Synthie-Pop-Klassiker interpretiert. Ihr erkennt den. Depeche Mode, sag ich da nur, und wünsche uns viel Spaß mit dieser Version dieses Welthits.

0: Sly and the Family Stone, Into My Own Thing. Auch schon aus dem Jahre 68, guck mal an. Ja, und jetzt springen wir in die Jetztzeit. Da sagt man ja immer, dass man so Bands wie AC/DC oder Status Quo schon beim ersten Ton erkennt. Naja, uns hier bei Ella geht das ja vielleicht bei anderen Namen so. Zum Beispiel bei Norah Jones. Da ist diese sanfte, etwas rauchige Stimme und dazu der entspannte Sound. Ja, Norah Jones klingt ja immer irgendwie nach Norah Jones, was ich eindeutig als Kompliment meine. In einem Interview mit dem US-amerikanischen Sender CNN hat Norah Jones ihren Style einmal so beschrieben.
1: It's simple music. For simple people.
2: Es ist einfache Musik für einfache Leute. Nein, ehrlich, ich mag es einfach, wenn Musik simpel und zurücknehmend ist. Außerdem habe ich dann meine Stimme besser unter Kontrolle, wenn ich leiser singe. Ich mag es einfach nicht, wenn es immer lauter und wilder sein muss.
0: Norah Jones, die jetzt hier mit ziemlich großer Besetzung doch so ein bisschen anders daherkommt, finde ich. Everybody Needs a Best Friend aus dem Jahre 2012. Viel Spaß!

Konfrontationen waren da gerade angesagt. Confrontations mit Charlotte Colas. Aber das nehmen wir nur musikalisch jetzt mal so hin hier bei uns, bei Ella, für den besten Jazz, Soul und Blues. Ansonsten versuchen wir hier konfrontationsfrei in den späteren Freitagnachmittag zu kommen. Wir haben gleich Meldungen, das Aktuellste aus Berlin, Brandenburg, Deutschland und der Welt. Und jetzt kommt hier Isaac Hayes mit Ike's Mood.

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8: Ich bin Silke Rech. Berlins CDU-Spitzenkandidat Evers hat sich zurückhaltend zur Debatte über Leihmutterschaft geäußert. Er sagte, für ihn persönlich wäre dieser Weg nicht der richtige. Zugleich sprach Evers von einer schwierigen ethischen und politischen Frage. Hintergrund ist die Diskussion um Unionsfraktionschef Spahn, der mit seinem Ehemann ein Kind durch eine Leihmutter in den USA bekommen hat. Nach dem Angriff auf Mitarbeiter eines Jugendamts in Finsterwalde wird über mehr Sicherheit in Behörden diskutiert. Die CDU in Brandenburg fordert, Schutzkonzepte zu überprüfen. Auch die Gewerkschaft Verdi verlangt bessere Maßnahmen, weil Übergriffe auf Beschäftigte im öffentlichen Dienst seit Jahren zunehmen. Mehrere Kommunen prüfen nun zusätzliche Sicherheitsvorkehrungen für ihre Mitarbeiter. In Großbritannien bekommt die Regierungspartei Labour einen neuen Chef. Andy Burnham übernimmt den Parteivorsitz und soll am Montag auch neuer Premierminister werden.
9: Er folgt auf Keir Starmer. In seiner ersten Rede versprach Burnham einen politischen Neuanfang. Er will die Wirtschaft stärken, den öffentlichen Dienst verbessern und die Labour-Partei wieder enger zusammenführen. Großbritannien steht derzeit vor großen Herausforderungen, unter anderem wegen der schwachen Wirtschaft und der hohen Lebenshaltungskosten. Timo Wiesner, Redaktion.
8: Die EU-Kommission fordert von Deutschland mehr Transparenz bei der Gesetzgebung. Nach einem neuen Bericht gibt es noch immer zu wenig Informationen darüber, welchen Einfluss Lobbyisten auf neue Gesetze haben. Die Kommission kritisiert außerdem, dass Medien auf Bundesebene nur schwer Zugang zu amtlichen Informationen bekommen. Die Bundesregierung soll deshalb die Regeln für Auskünfte an die Presse verbessern. Die Regierungen von Deutschland und Frankreich beraten heute gemeinsam auf Schloss Augustusburg in Brühl. Themen sind unter anderem Handel, neue Technologien und die Zusammenarbeit bei künstlicher Intelligenz. Außerdem geht es um wichtige Rohstoffe und das europäische Satellitennetz IRIS. Zuvor hatten Bundeskanzler Merz und Frankreichs Präsident Macron über die Verteidigung und Sicherheit gesprochen. Die aktuellen Temperaturen in Berlin am Alex und am Funkturm 30 Grad, in Potsdam im holländischen Viertel 29. Heute wechseln bis stark bewölkt und aufkommende Schauer und Gewitter mit Unwetterpotenzial. Maxiwerte 28 bis 30 Grad. Morgen zu Beginn stark bewölkt, im weiteren Tagesverlauf vermehrt Aufheiterungen und trocken. Weniger warm bei Höchsttemperaturen von 22 bis 25 Grad.
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Heute ist der Welt-Tattoo-Tag. Habt ihr eins? Also ich habe keins, ich gestehe es. Und dann ist hier der Tag des gelben Schweins. Damit kann ich überhaupt nichts anfangen. Wir haben den Internationalen Tag der Gerechtigkeit. Damit kann ich wahnsinnig viel anfangen. Und wir haben, damit leben wir alle jeden Tag, den Welt-Emoji-Tag. Heute am 17. Juli 2026. Ich bin Petra Schwarz, weiter für euch da und habe euch jetzt Audrey Pawn zu bieten. Broken Record.

Show Me Love von Cassandra Wilson. Ein Song, den sie am 1. Januar 2002 auf ihrem hochgelobten Studioalbum Belly of the Sun veröffentlicht hat. Den Song hat Cassandra Wilson gemeinsam mit dem Blues-Gitarristen Jesse Robinson geschrieben, der im Stück auch die E-Gitarre gespielt hat. Habt ihr das gehört? Und überhaupt dieser markante Contralto-Gesang, so heißt das nämlich, was sie da macht, ist verbunden mit diesem modernen, funkigen Electric-Blues-Sound. Und das macht es dann wirklich aus. Ich finde interessant, das immer mal auch nachzulesen. Und übrigens, was ich wirklich gerade nachgelesen habe, ein Großteil des Albums wurde im US-Bundesstaat Mississippi aufgenommen, um die musikalischen Blues- und Amerikanerwurzeln der Region authentisch einzufangen. So, damit haben wir jetzt wieder Wissen angehäuft. Ich freue mich auf diese Stunde mit euch. Bleibt also am besten dran. Wir machen es uns gut in dieser Stunde wieder mit toller Musik und das geht auch gleich hier so weiter. Joey Quiñones, Bolsita aus diesem Jahr.

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Ein Nummer-1-Hit aus dem Jahre 1981, hier interpretiert vom Stella Starlight Trio. Karen Sousa hat gesungen. Und wir kennen den Song eben von Soft Cell, aber die haben den auch nicht geschrieben. Die haben ihn auch schon gecovert, weil das Original stammt aus Mitte der 60er Jahre, 64, 65. Und der Song wurde von Ed Cobb geschrieben und damals hat die amerikanische Soul-Sängerin Gloria Jones ihn aufgenommen. Also doch auch immer ganz interessant, da nochmal dahinter zu steigen. Wo kommt das Ganze eigentlich her? Wir machen das hier immer mal wieder bei Ella, fühl den besten Jazz, Soul und Blues und geben euch aber auch natürlich immer wieder aktuelle Informationen. Gleich kommen die um 5:30 aus Berlin und Brandenburg und bis dahin, hört mal Astro Gilberto. Womit? Na klar, mit The Girl from Ipanema.

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8: Ich bin Silke Rech. Die Berliner CDU will das kostenlose Schulessen abschaffen. Für Familien mit wenig Geld soll das Essen weiter kostenlos bleiben. Die CDU sagt, so könne das Land Berlin jedes Jahr viele Millionen Euro sparen. Nach Schüssen auf zwei Spätkaufgeschäfte in Potsdam hat die Polizei mehrere Verdächtige festgenommen. Ein Mann soll für die Taten in Potsdam verantwortlich sein. Drei weitere Männer stehen im Verdacht, an ähnlichen Angriffen in Berlin beteiligt gewesen zu sein. Die Ermittler vermuten einen Zusammenhang mit organisierter Kriminalität. Der Straßentunnel am Berliner Alexanderplatz ist wieder für den Verkehr freigegeben. Die Reparaturarbeiten sind abgeschlossen, so die Verkehrsinformationszentrale. In den vergangenen 4 Wochen wurde die Entwässerungsanlage erneuert. Während der Sperrung kam es durch Umleitungen immer wieder zu langen Staus. In Brandenburg an der Havel ist ein Mann bei einem Badeunfall gestorben. Zeugen entdeckten ihn bewusstlos im Wasser und versuchten, ihn wiederzubeleben. Auch der Rettungsdienst konnte sein Leben nicht mehr retten. Die Polizei geht derzeit von einem Badeunfall aus und ermittelt zur genauen Ursache. Die aktuellen Temperaturen in Berlin am Alex und am Funkturm 30 Grad, in Potsdam im holländischen Viertel 29. Heute wechseln bis stark bewölkt und aufkommende Schauer und Gewitter mit Unwetterpotenzial. Maxiwerte 28 bis 30 Grad. Morgen zu Beginn stark bewölkt, im weiteren Tagesverlauf vermehrt Aufheiterungen und trocken. Weniger warm bei Höchsttemperaturen von 22 bis 25 Grad.

Ihr seid an diesem Freitagnachmittag bei Ella. Fühl den besten Jazz, Soul und Blues, wo sonst? Ich bin auch da, ich bin Petra Schwarz. Und wir können noch eine knappe halbe Stunde zusammen sein an diesem 17. Juli des Jahres 2026. Und da kriegen wir jetzt auch noch einen richtig guten Rat von Olivia Dean. Let alone the one you love. Wohl wahr.

0: für eine Stimme. Kurt Elling, immer wieder überzeugend. Auch hier bei uns. Bei Ella, fühl den besten Jazz, Soul und Blues. Ja, da kannst du noch so ein großer Star sein und in den großen Arenen spielen. Der intime Zauber von einem Jazzclub, von dem bleibt man immer begeistert. So sagt es Michael Bublé. Und da kommt noch so eine große Stimme. Er hat sich mal mit dem US-amerikanischen Sender CBS im legendären Blue Note Club in New York getroffen, direkt wieder vom Club geschwärmt und von seinem ersten Auftritt dort erzählt. Damals war er total nervös, obwohl er schon längst einen Grammy gewonnen hatte.
1: Wenn du zum ersten Mal im Blue Note spielst, dann sind die Leute da begeistert. Wow, der ist so smooth, der hat eine tolle Stimme, ist so lässig. Was sie aber nicht sehen, alles, was irgendwann lässig ist, egal in welchem Job, das war jahrelange harte Arbeit.
0: Ja, so ist das. Das kann wohl jeder in seiner Profession bestätigen. Und hier kommt er, Michael Bublé. It's a beautiful day, finde ich auch.

Das war sie die Woche für mich hier bei Ella. Fühl den besten Jazz, Soul und Blues. Meine Zeit läuft heute ab. Ich räume das Feld. Für wen? Ganz klar. Für meinen Kollegen Viktor Worms, der euch durch den Abend geleiten wird. Ich, Petra Schwarz, freue mich auf die nächste Woche mit euch hier bei Ella. Und was den Abend betrifft, wünsche ich einen schönen solchen Abend.

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6: Ich bin Silke Reich. In Berlin sind im ersten Halbjahr deutlich weniger Geflüchtete angekommen als im Vorjahreszeitraum. Nach Angaben des Landesamts für Flüchtlingsangelegenheiten wurden rund 4.600 Menschen neu aufgenommen. Das sind etwa ein Viertel weniger als im ersten Halbjahr 2025. Auch die Zahl der Menschen in Berliner Flüchtlingsunterkünften ist weiter zurückgegangen. Im Streit um die Schließung der Hasenburgheime hat das Landgericht Potsdam das Land Brandenburg zu Schadenersatz verurteilt. Nach Ansicht des Gerichts war der Entzug der Betriebserlaubnis rechtswidrig. Deshalb muss das Land unter anderem für entgangene Gewinne zahlen. Das Urteil ist noch nicht rechtskräftig. Die Hasenburgheime waren Ende 2023 nach Vorwürfen der Misshandlung von Jugendlichen geschlossen worden. Frankreich und Deutschland vertiefen ihre Zusammenarbeit bei der nuklearen Abschreckung. Bundeskanzler Merz und Frankreichs Präsident Macron haben dafür weitere Schritte vereinbart.
7: Deutschland soll erstmals an einer französischen Atomübung teilnehmen. Bereits in dieser Woche gab es eine gemeinsame Übung mit französischen und deutschen Kampfjets. Nach Angaben beider Regierungen soll die Zusammenarbeit die nukleare Abschreckung der NATO ergänzen und die Sicherheit in Europa stärken. Frankreich bleibt dabei allein für einen möglichen Einsatz seiner Atomwaffen verantwortlich. Noah Ulrich, Redaktion.
6: Die Inflation im Euroraum ist im Juni zurückgegangen. Die Verbraucherpreise lagen 2,8% über dem Niveau des Vorjahres, so das Statistikamt Eurostat. Im Mai hatte die Inflationsrate noch 3,2% betragen. Vor allem die Energiepreise stiegen nicht mehr so stark wie zuvor. Die Europäische Zentralbank dürfte ihre Leitzinsen in der kommenden Woche aber voraussichtlich noch nicht verändern. Großbritannien hat einen neuen Regierungschef. Andy Burnham ist zum Vorsitzenden der Labour-Partei gewählt worden und wird damit auch neuer Premierminister. Einen Gegenkandidaten gab es nicht. Burnham will die Wirtschaft stärken, den Wohnungsbau fördern und die Regionen des Landes besser unterstützen. Am Montag soll ihn König Charles offiziell mit der Regierungsbildung beauftragen. Die aktuellen Temperaturen in Berlin am Alex und am Funkturm 28 Grad, in Potsdam am Stadtschloss 27. Heute wechseln bis stark bewölkt und aufkommende Schauer und Gewitter mit Unwetterpotenzial. Maxiwerte 28 bis 30 Grad. Morgen zu Beginn stark bewölkt, im weiteren Tagesverlauf vermehrt Aufheiterungen und trocken. Weniger warm bei Höchsttemperaturen von 22 bis 25 Grad.
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0: Van Morrison, Days Like This. Und wenn ihr mehr wissen wollt über diesen unfassbaren Musiker, der ja schon in den späten 70ern, 80ern, das Ding ja gerade baut, im Jahr 1995, seine großen Erfolge hatte und das weit über den Jazz und den Soul hinaus in die Popmusik rein, dann schaut euch mal um. Es gibt hunderte von Podcasts, also nicht hunderte über Van Morrison, aber hunderte von Podcasts über Jazz, Soul und Blues. Und es gibt auch zwei oder drei sehr, sehr gute über Van Morrison und seine Lebensgeschichte. Da gibt es zum Beispiel Into the Mystic. Das ist ein Podcast, der ist vom Südwestrundfunk rausgegeben worden. Hochinteressant. Und wer mehr über das Leben wissen will und wie das damals losging mit Van Morrison und seiner Band Them, die ja Kult wurden und die von ganz vielen großen Musikern als Vorbild bezeichnet wurden, dann könnt ihr auch reinhören in die Pop Roots. Auch das ein heißer Tipp in Sachen Podcast. Überhaupt muss man sagen, ich bin tatsächlich erstaunt. Ich habe es schon mal gesagt, wenn man sich so umguckt, es gibt so viele Podcasts über Jazz. Die sind nicht alle gut, aber man kann sich da mal durchhören und da gibt es viele große Lebensgeschichten zu vielen großen. Wir hören später noch Frank Sinatra in meiner Show. Da gibt es gleich 4 oder 5 Podcast. Also wer mehr wissen will über das Leben, denn Musik ist natürlich auch Geschichte und wer diese Geschichten zur Geschichte hören will, der schaut sich einfach mal um, googelt mal Jazz-Podcast und ihr werdet euch wundern. So, wir werden aktuell auf Ella an diesem Freitagabend und hier ist Mika Miller.
1: Der Große, der Einmalige.
0: Ich spiele euch jetzt Net A Little More King Time for Love. Ein bisschen mehr Zeit für
1: wir kommen später
0: in meiner Sendung hier an diesem Freitagabend. Schön, dass ihr da seid. Wir kommen später noch zu Natalie Cole. Das aber so etwa in etwas mehr als einer Stunde. Ja, das war ein ganz besonderes Verhältnis zwischen Nat King Cole und Natalie Cole. Und ehrlich gesagt war der relativ frühe Tod von Nat King Cole, er starb ja an Krebs, war ehrlich gesagt der Grund, warum Natalie Cole dann tatsächlich professionell eine Gesangskarriere begonnen hat, was sie eigentlich nie wollte. Sie war 15, als ihr Vater starb und irgendwann hat sie sich gesagt, ich muss in diese Fußstapfen treten. Ich will nicht, dass mein Papa vergessen wird. Und so kam dann eine zweite Karriere in die Familie Cole und wie gesagt, diese Duette, die es dann später gab, die waren alle später produziert. Also die haben die beiden niemals zusammen gesungen. Eine wunderbare Familie, ein großer Künstler, Nat King Cole. Und aus den 60er Jahren in die Jetztzeit. Ein kleines bisschen mehr Zeit für Liebe. Vielleicht auch ein guter Tipp für dieses Wochenende. Hier ist Mika Millar auf Ella.

0: Steely Dan auf Ella und Black Cow. So langsam ist es soweit. Seid ihr auch schon aufgeregt? Es geht los am Montag, das Zigzag Jazz Festival, präsentiert von Ella. Und das ist es, was ihr gerade hört. Wir werden uns sehen. Ich bin auch Montag und Dienstag mit einigen Kolleginnen und Kollegen da. Und ich freue mich auf viele ganz, ganz große. Mehr darüber, ellaradio.de. Und die Dame hier, die war gerade in Deutschland, und zwar in der vergangenen Woche. Da gab es ein Jazzfestival in Stuttgart vor dem Schloss. Und wie gesagt, sie war dabei. Es hat nicht geregnet, es war wunderbares Wetter. Gleichwohl Diana Krall, sie singt auch im Regen. Singing in the Rain auf Ella.
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Die Thievery Corporation, Shadows of Ourself. Victor Worms hier auf Ella an diesem Freitagabend. Und ein Künstler, der außergewöhnlich ist. Außergewöhnlich jung schon angefangen hat, Schlagzeug zu spielen. Und dann mit 12 Jahren spielt er in einer Band und dort hat er einen Posaunisten und einen Trompeter kennengelernt. Und dann hat er gesagt, das will ich auch, und hat sich die Trompete selber beigebracht. Also diese Genies, da wird man irgendwie ganz, ganz klein. Und von wem rede ich? Ich rede von Ife Ogunyobi. In England heißt er Ife, aber Ife Ogunyobi ist sein eigentlicher Name. Wir sind sehr aktuell und er besingt den East Street Market. Jetzt auf Ella.

Bibel, was so viel heißt, wenn du es willst, dann kannst du es auch. 1977. Ein Klassiker steht ins Haus an diesem Freitag auf Ella Viktor Worms hier. Und dieser Song aus dem Jahr 1964, der wurde 66 nochmal ein Hit und vor allem 69 plötzlich, 5 Jahre nachdem er herauskam, tauchte er wieder auf und zwar in sämtlichen amerikanischen Charts, in den Jazzcharts, in den klassischen Popcharts, überall. Und das hatte einen Grund. Da gab es nämlich einen Flug. Ja, der war nicht zum Mond, das war ursprünglich mal geplant, aber der wurde dann ein wenig verschoben auf ein Jahr später. Aber tatsächlich 69 Apollo 10. Die gingen in eine Umlaufbahn um den Mond und was passierte? Sie hatten Musik an Bord und das wurde von unten von der Bodenstation eingespielt und das war dieses Fly Me to the Moon. Und so kam es, dass der Titel 3 Jahre alt, fast 4 Jahre alt, plötzlich wieder in den amerikanischen Charts auftauchte und nicht nur dort, sondern auch in ganz, ganz vielen europäischen Ländern. Fly Me to the Moon. Hier sind Frank Sinatra und Count Basie. Nicht im All, aber auf Ella.

Ja, auch das, liebe Freunde, ist Ella Jazz Fusion. Das heißt, da spielt ganz viel andere Musik mit hinein in den Jazz von Emily Saunders Rugged Waves, gerade mal ein Jahr alt. In Amerika übrigens, da wird sie oft verwechselt, wenn es heißt Emily Saunders kommt, weil eine der besten Basketballspielerinnen der Welt, Mitglied der Frauennationalmannschaft der USA, die heißt genau wie sie, kann aber nicht so gut singen. Dafür kann unsere Emily Saunders wahrscheinlich nicht so gut Basketball. So ist das Leben. Wir können auch Nachrichten. Gleich um 19 Uhr alles Aktuelle zu diesem Tag hier auf Ella und danach machen wir weiter. Mein Name ist Viktor Worms und ich sage bis gleich. Und das hier ist erstmal Stevie Wonder gemeinsam mit Raphael Sadiq auf Ella. Bis gleich.

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10: Ich bin Silke Rech. In Berlin sind im ersten Halbjahr deutlich weniger Geflüchtete angekommen als im Vorjahreszeitraum. Nach Angaben des Landesamts für Flüchtlingsangelegenheiten wurden rund 4.600 Menschen neu aufgenommen. Das sind etwa ein Viertel weniger als im ersten Halbjahr 2025. Auch die Zahl der Menschen in Berliner Flüchtlingsunterkünften ist weiter zurückgegangen. Im Streit um die Schließung der Hasenburgheime hat das Landgericht Potsdam das Land Brandenburg zu Schadenersatz verurteilt. Nach Ansicht des Gerichts war der Entzug der Betriebserlaubnis rechtswidrig. Deshalb muss das Land unter anderem für entgangene Gewinne zahlen. Das Urteil ist noch nicht rechtskräftig. Die Hasenburgheime waren Ende 2023 nach Vorwürfen der Misshandlung von Jugendlichen geschlossen worden. Frankreich und Deutschland vertiefen ihre Zusammenarbeit bei der nuklearen Abschreckung. Bundeskanzler Merz und Frankreichs Präsident Macron haben dafür weitere Schritte vereinbart.
11: Deutschland soll erstmals an einer französischen Atomübung teilnehmen. Bereits in dieser Woche gab es eine gemeinsame Übung mit französischen und deutschen Kampfjets. Nach Angaben beider Regierungen soll die Zusammenarbeit die nukleare Abschreckung der NATO ergänzen und die Sicherheit in Europa stärken. Frankreich bleibt dabei allein für einen möglichen Einsatz seiner Atomwaffen verantwortlich. Noah Ulrich, Redaktion.
10: Die Inflation im Euroraum ist im Juni zurückgegangen. Die Verbraucherpreise lagen 2,8% über dem Niveau des Vorjahres, so das Statistikamt Eurostat. Im Mai hatte die Inflationsrate noch 3,2% betragen. Vor allem die Energiepreise stiegen nicht mehr so stark wie zuvor. Die Europäische Zentralbank dürfte ihre Leitzinsen in der kommenden Woche aber voraussichtlich noch nicht verändern. Großbritannien hat einen neuen Regierungschef. Andy Burnham ist zum Vorsitzenden der Labour-Partei gewählt worden und wird damit auch neuer Premierminister. Einen Gegenkandidaten gab es nicht. Burnham will die Wirtschaft stärken, den Wohnungsbau fördern und die Regionen des Landes besser unterstützen. Am Montag soll ihn König Charles offiziell mit der Regierungsbildung beauftragen. Die aktuellen Temperaturen in Berlin am Alex und am Funkturm 28 Grad, in Potsdam am Stadtschloss 27. Heute wechseln bis stark bewölkt und aufkommende Schauer und Gewitter mit Unwetterpotenzial. Maxiwerte 28 bis 30 Grad. Morgen zu Beginn stark bewölkt, im weiteren Tagesverlauf vermehrt Aufheiterungen und trocken. Weniger warm bei Höchsttemperaturen von 22 bis 25 Grad.
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Man muss die Dinge manchmal von der anderen Seite betrachten. Both Sides Now. Und das war Joni Mitchell. Und die muss es gewusst haben, denn die hat wirklich kein leichtes Leben gehabt. Schon als Kind hatte sie sämtliche verfügbaren Krankheiten. Also zum Teil auch so, dass sie nicht zur Schule gehen konnte über Wochen und Monate. Aber sie hat sich immer wieder aufgerappelt und sie hat später gesagt, hätte ich da nicht die Musik gehabt, die ich gehört habe, dann hätte ich das wahrscheinlich nicht überlebt. Die Musik hat mich gerettet. Und sie hat eine Menge zurückgegeben und deshalb ist sie auch Stammgast hier bei uns auf Ella, so auch an diesem Freitag. Mein Name ist Viktor Worms und der Kollege, der jetzt kommt, das ist, ja, er sagt selber, I'm a fool, Steven Bamidele und Sly Fifth Avenue, ganz aktuell auf Ella. Schön, dass ihr mich durch diesen Freitagabend begleitet. Danke.

Billie Holiday, I only have eyes for you, aus dem Jahr 1998. Und das ist Ella und Billie Holiday. Das ist eine Frau mit einer ganz, ganz besonderen Geschichte. Und sie hat einmal gesagt, die Musik hat mir das Leben gerettet. Das war ein ganz kompliziertes Elternhaus. Da herrschte Gewalt, die Eltern sind aufeinander losgegangen. Und sie hat sich immer wieder in die Musik geflüchtet und hat dann irgendwann heimlich gearbeitet. Und das Geld hat sie investiert in Gesangsunterricht. Und sie gilt heute als eine der ganz, ganz großen Stimmen des Jazz. Und bei ihr ist es vor allem der Swing, der sie weltberühmt gemacht hat. Eine Frau wie ganz viele große Stars mit, wie gesagt, einer sehr komplizierten Geschichte. Und einmal mehr war es die Musik, die ihr das Leben gerettet hat. Und wir lieben sie. Das war I Only Have Eyes For You 1998 und wir werden jetzt aktuell hier an diesem Freitagabend mit Jalen Ngonda, Burning Temptation. Und ich sage danke fürs Hören im Namen des gesamten Teams von Ella.

Clementine auf Ella an diesem Freitag. Victor Worms hier, der Prince of the Cool. Der Prinz der Coolness, wer ist es gewesen? Es ist einer, den wir hier ziemlich häufig spielen. Auf Ella ein ganz großer, ein begnadeter Posaunist, ein begnadeter Trompeter, aber einer, der kein leichtes Leben hatte und wie viele große Künstler sehr damit zu kämpfen hatte, dass er irgendwann so wahnsinnig populär war. Und er stürzte tatsächlich im Alter von 58 irgendwann, und man weiß nicht, welche Drogen im Spiel waren, stürzte er aus einem Hotelzimmerfenster. Und das soll es dann gewesen sein. Aber Gott sei Dank ist uns seine Musik erhalten geblieben. Chet Baker auf Ella an diesem Freitag. Let's Get Lost, 1955. Ich liebe es, wenn Musik älter ist als ich.

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Happy Face 2006. Ein ganz besonderes Jahr für Tony Bennett. Da hat er sich gesagt, in höherem Alter, ich gönne mir jetzt was. Ich frage einfach alle Menschen, alle großen Künstlerinnen und Künstler, die ich bewundere, ob wir nicht noch einmal etwas zusammen machen wollen. Und bei einem Mann seiner Größenordnung, Tony Bennett, war da schon eine Legende. Da hat natürlich keiner abgesagt und da sind alle zusammengekommen. Also, da gibt's For Once in My Life, haben wir neulich gespielt, von Stevie Wonder. Da gibt es Tim McGraw in Amerika, ein riesen Country-Star. Billy Joel, Elton John, Juanes, Paul McCartney, James Taylor, Barbara Streisand, die Dixie Chicks, wunderbare Version von Lullaby of Broadway aus den 60er Jahren. Also, da hat der Mann sich was gegönnt. Keiner hat Nein gesagt und auch nicht James Taylor. Put on a happy face, das haben wir gerade gehört. Und wir werden sehr viel aktueller, um nicht zu sagen ganz aktuell. Joel Ross mit Wisdom is Eternal, hier bei uns auf Ella und nur auf Ella.

What's going on 1971? Was los ist in Berlin ab Montag, das wisst ihr. Und das Ganze dann 2 Wochen lang. Es ist das Zigzag Jazz Festival. Und wir treffen uns im und um den Gasometer herum. Im Gasometer gibt es großartige Musik, wunderbare Musik, die Musik von Ella. Und deshalb sind wir auch stolz, dass wir das Ganze präsentieren dürfen. Und drumherum gibt's was zu essen. Also, dort hört ihr auch Musik, aber vor allem, wie gesagt, wie heißt das so schön? Street Food. Und ich bin ein großer, großer Fan davon. Ich freue mich wahnsinnig drauf. Ich werde Montag und Dienstag mit Kolleginnen und Kollegen von Ella da sein. Ihr werdet da sein. Und in diesem Jahr war ja schon eine Menge los. Wir hatten letzte Woche Stuttgart, großes Jazz Festival, die Jazz Rooms. In München sind angesagt, beziehungsweise waren angesagt, in der vergangenen Woche ein wunderbares Festival mitten in der Innenstadt. Auch dort stand Jazz im Mittelpunkt. Und ich habe das Gefühl, es gab noch nie so viele Veranstaltungen in Deutschland, vor allem auch im Sommer Open Air, wie in diesem Jahr. Also mit anderen Worten, Ella liegt im und auf dem Trend. Und jetzt mit Lofi und einem philharmonischen Orchester. Let You Break My Heart Again. Und das ist Ella. Danke fürs Hören.

Hallo Boris auf Ella, ganz aktuell. Freunde, ich gucke auf die Uhr, ich muss los. Ich wünsche euch einen richtig schönen Abend. Wir hören uns wieder, wenn ihr Lust habt, morgen um 12, dann komme ich direkt nach dem großartigen Uli Zelle und wir kümmern uns um den besten Jazz, Soul und Blues hier auf Ella. Victor Worms wünscht einen schönen Abend und es mit wunderbarer Musik. Dinah Washington und Ben Webster beschreiben die 60er Jahre. Macht's gut, servus.

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1: Ich bin Silke Rech. Unionsfraktionschef Spahn hat sich erstmals zu der Kritik an seiner Vaterschaft durch eine Leihmutter in den USA geäußert. In einem Interview mit der Bild sagte der CDU-Politiker, er habe lange mit der Entscheidung gerungen und wolle sich der politischen Debatte stellen.
2: Zugleich betonte er, dass für ihn seine Familie an erster Stelle stehe. Über seine Zukunft als Vorsitzender der Unionsfraktion wolle er nach der Sommerpause mit den Abgeordneten sprechen. Aus Teilen der CDU gibt es Rücktrittsforderungen, weil Leihmutterschaft in Deutschland verboten ist. Timo Wiesner, Redaktion.
1: Bundeskanzler Merz hat die enge Zusammenarbeit mit Frankreich betont. Beim deutsch-französischen Regierungstreffen in Brühl sagte er, die Freundschaft beider Länder sei ein wichtiger Grundpfeiler der deutschen Außenpolitik. Beide Staaten wollen auch bei der Verteidigung enger zusammenarbeiten. So wird die Bundeswehr erstmals an einer französischen Nuklearübung teilnehmen. Frankreich ist neben Großbritannien das einzige westeuropäische Land mit eigenen Atomwaffen. In Deutschland werden derzeit fast 150.000 Menschen mit Haftbefehl gesucht. Das geht aus einer Antwort der Bundesregierung auf eine Anfrage der Grünen hervor. Darunter sind auch fast 100 sogenannte Gefährder, denen schwere politische Straftaten zugetraut werden. Außerdem betreffen tausende Haftbefehle Gewalttaten, darunter auch Mord und Totschlag. 7 amerikanische Entwicklungshelfer sind nach ihrem Ebola-Einsatz im Kongo in ein Quarantänezentrum in Kenia gebracht worden. Grund sind neue Einreisevorschriften der USA. Danach müssen Rückkehrer aus dem Kongo vor der Einreise 3 Wochen in einem Drittland bleiben. Gegen das Quarantänezentrum hatte es in Kenia Proteste gegeben. Tanken ist in Deutschland wieder teurer geworden. Nach aktuellen Angaben kostet ein Liter Superbenzin im Durchschnitt 2,31 Euro. Diesel liegt bei 2,28 Euro pro Liter. Gründe sind vor allem gestiegene Ölpreise und das Ende des Tankrabatts. Im Vergleich zu vielen Nachbarländern ist Tanken in Deutschland deutlich teurer. In Polen, Tschechien oder Spanien müssen Autofahrer für einen Liter Benzin oft 50 Cent weniger bezahlen. Die aktuellen Temperaturen in Berlin am Alex und am Funkturm 28 Grad, in Potsdam am Stadtschloss 27. Heute wechseln bis stark bewölkt und aufkommende Schauer und Gewitter mit Unwetterpotenzial. Maxiwerte 28 bis 30 Grad. Morgen zu Beginn stark bewölkt, im weiteren Tagesverlauf vermehrt Aufheiterungen und trocken. Weniger warm bei Höchsttemperaturen von 22 bis 25 Grad.

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